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1: Es gab eine Politik, eine Wirtschaftspolitik unter der Führung des historischen Wirtschaftsministers Herrn Habeck, der es geschafft hat, eine gesunde, friedliche, nachhaltige Automobilindustrie, eine Vorzeigeindustrie, dermaßen in den Schutt zu fahren, um dann in eine Lage zu kommen, wo dann nur noch die Rüstung übrig bleibt, um endlich Zerstörung zu produzieren. Unfassbar.
2: Manchmal bleibt einem ein ganz kleines bisschen die Luft weg, ja.
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1: Meine Freunde aus dem Osten, die erzählen mir, früher war das so, man hat erst die aktuelle Kamera geguckt, dann die Tagesschau und dann wusste man alles. Und heute gibt es ja die Tagesschau nicht mehr, es gibt ja nur noch die aktuelle Kamera. Da ist das schwieriger. Und ich glaube, wenn man zum Beispiel mal
2: zwei. Ja, klatscht euch. Also
3: die erste Pointe.
2: Ja, hier.
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1: Ja. Nee, meine Erfahrung ist in den letzten 3 Jahren, nee, ich glaube, es klappt nicht. Ich muss wirklich sagen, ich bin so pessimistisch und vielleicht ist das aber auch mein einfachstes Notarztgemüt. Ich glaube, dass das, was wir jetzt gerade erleben, eine unmittelbare Folge der wirtschaftlichen Not ist. Dass die Renitenz, die langsam entsteht, aus nackter Angst vor der nächsten Gasrechnung entsteht, aus der nackten Angst vor der kriegstreiberischen Politik oder der Sonderschülerin im Amt des Außenministers, ja, und dass das unmittelbare existenzielle Erfahrungen sind, die die Leute dann aufrütteln, aber nicht ein aktiver Prozess des Lernens und daran Wachsens.
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0: 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Die Kutter und Küstenfischer an der deutschen Ostseeküste müssen ab 2027 auf eine zentrale finanzielle Stütze verzichten. Die seit 2018 gezahlte Prämie für die zeitweise Stilllegung von Fischkuttern soll ersatzlos auslaufen. Das berichtet das Landwirtschaftsministerium Mecklenburg-Vorpommern. Wie weit der Strukturwandel bereits fortgeschritten ist, zeigen die Beschäftigungszahlen in Mecklenburg-Vorpommern. Derzeit arbeiten dort nur noch 150 Küstenfischer im Haupterwerb. In den 90er Jahren waren es noch 1.300. Neue Zolldrohung aus Washington. Es geht ausgerechnet um die Gesundheitsreform von CDU-Bundesgesundheitsministerin Nina Wagen. Die USA werfen der Bundesregierung vor, mit den geplanten Sparmaßnahmen für Krankenkassen die Preise für neue Arzneimittel zu drücken und so Innovationen in der Pharmaindustrie zu bremsen. Der US-Handelsbeauftragte Jameson Greer erklärte, es werde geprüft, ob die deutsche Preispolitik den Handel belastet oder einschränkt. Deutschland verfolge unfaire Preissetzungsstrategien, so der schwere Vorwurf aus Washington. Die Uni Münster bekommt ab Juli die erste islamische Fakultät in ganz Europa. 8 Professuren, ein Religionscampus und eine der weltweit größten religiösen Spezialbibliotheken erwarten die Studenten. Kritiker meinen, während Schulen in Deutschland überlastet sind, Lehrer fehlen und Universitäten angeblich überall sparen müssen, wird eine neue religiöse Großstruktur aufgebaut. Wie kann das sein und was soll eine islamische Fakultät überhaupt in Deutschland bewirken? Bisherige Empfänger von Wohngeld müssen wegen der Sparpläne der Bundesregierung künftig mit Einbußen rechnen. Einige könnten sogar leer ausgehen. Ein Drittel der bisherigen Wohngeldhaushalte wird rausfallen. Ein Teil davon sind Menschen, die aufgrund ihres Einkommens bislang gerade so noch antragsberechtigt sind, so Bundesbauministerin Verena Huberts. Huberts begründete die geplanten Einschnitte damit, dass die Regierung wegen der vielen Krisen und mangels Wirtschaftswachstums sparen müsse. 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
1: Als ich damals 2006 anfing, Bücher zu schreiben über die Rolle der Frau, der Weiblichkeit und eben dafür plädierte, dass Mütter, die zu Hause bei ihren Kindern bleiben wollen, staatliche Unterstützung dafür bekommen, also Wahlfreiheit, ob sie das Kind jetzt in die Kita geben wollen oder stattdessen so viel Geld, was eine Kita kosten würde. Das wären so meine Vorschläge gewesen. Und da habe ich mit meinem Tagesschau-Chef, der mich darauf hinwies, dass ich sowas alles hier nicht mehr öffentlich diskutieren möge, bitte, weil ich bei der Tagesschau arbeite. Und dann habe ich zu ihm gesagt, Entschuldigung, aber Sie machen es doch so, Ihre Frau ist doch zu Hause bei den Kindern. Ja, hat er gesagt, sonst könnte ich ja hier meinen Job gar nicht machen. Liebe Frau Herrmann, Sie haben doch recht mit den Dingen, aber das dürfen Sie doch nicht öffentlich äußern. Und das war für mich einer der ausschlaggebenden Punkte zu sagen, hier kann ich nicht bleiben. Ja.
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1: Die Leute sind doch nicht mehr gewillt, das zu akzeptieren. Und das alles unter dem Deckmäntel des Klimawahnsinns, das kaufen einem die Leute doch nicht ab. Und da muss ein Wandel her. Die Leute können sich ihr Leben nicht mehr leisten. Man sieht es doch in Kanada, wo die Lebensmittelpreise aufgrund von eklatanter Inflation explodiert sind. Da hat irgendwie eine Freundin von mir ein Video gesagt, die sagt, du, so eine Packung Spare Ribs kostet $200 im Supermarkt. Was? Ja, es war unglaublich, und das schon seit 2 Jahren. Und deshalb unter anderem musste ja Trudeau jetzt auch gehen, und unterm Jubel der Menschen. Und das ist, wenn ich immer nur diesen Wähler, den Mehrheitswillen der Wähler ignoriere und die Leute ruhig stelle, und wenn die mal aufmucken, sagen, hey, aber wenn man sowas sagt, das geht ja gar nicht, das ist ja, ihr seid ja alle Rechte. Das lassen sich die Leute nicht mehr bieten.
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1: Also ich habe auch zuletzt an der Tankstelle habe ich jetzt mir so einen Propangasflasche gekauft. Und da stand drauf CO2-neutral. Und ich dachte, wie machen sie denn das jetzt? Und da war so ein grünes Label. Also diese 11 Kilogramm Propangas, was ich da kaufen kann, ist es CO2-neutral. Ja, weil die CO2-Zertifikate kaufen. Das kommt mir doch so ein bisschen vor. So ein bisschen wie Mittelalter. Also ich bin armer CO2-Sünder. Ja, und damit aber meine Seele noch in den Himmel kommt, muss ich den Groschen in den Beutel schmeißen.
2: Also moderner Ablasshandel.
1: Das ist exakt ein Ablasshandel.
3: Nicht anders.

0: 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Die Europäische Union hat ihre Wirtschaftssanktionen gegen Russland erstmals um 12 Monate verlängert. Der Regierungswechsel in Ungarn machte diese Entscheidung möglich, da der neue Ministerpräsident Peter Magyar als russlandkritischer gilt als sein Vorgänger Viktor Orbán, der eine einjährige Verlängerung stets blockiert hatte. Ein Verbot der Einfuhr von russischem Rohöl auf dem Seeweg und die Abkopplung mehrerer russischer Banken vom Finanzkommunikationssystem SWIFT sind Teil der Maßnahmen. Die Uni Münster bekommt ab Juli die erste islamische Fakultät in ganz Europa. 8 Professuren, ein Religionscampus und eine der weltweit größten religiösen Spezialbibliotheken erwarten die Studenten. Kritiker meinen, während Schulen in Deutschland überlastet sind, Lehrer fehlen und Universitäten angeblich überall sparen müssen, wird eine neue religiöse Großstruktur aufgebaut. Wie kann das sein und was soll eine islamische Fakultät überhaupt in Deutschland bewirken? Bisherige Empfänger von Wohngeld müssen wegen der Sparpläne der Bundesregierung künftig mit Einbußen rechnen. Einige könnten sogar leer ausgehen. Ein Drittel der bisherigen Wohngeldhaushalte wird rausfallen. Ein Teil davon sind Menschen, die aufgrund ihres Einkommens bislang gerade so noch antragsberechtigt sind, so Bundesbauministerin Verena Huberts. Huberts begründete die geplanten Einschnitte damit, dass die Regierung wegen der vielen Krisen und mangels Wirtschaftswachstums sparen müsse. Die Kutter und Küstenfischer an der deutschen Ostseeküste müssen ab 2027 auf eine zentrale finanzielle Stütze verzichten. Die seit 2018 gezahlte Prämie für die zeitweise Stilllegung von Fischkuttern soll ersatzlos auslaufen. Das berichtet das Landwirtschaftsministerium Mecklenburg-Vorpommern. Wie weit der Strukturwandel bereits fortgeschritten ist, zeigen die Beschäftigungszahlen in Mecklenburg-Vorpommern. Derzeit arbeiten dort nur noch 150 Küstenfischer im Haupterwerb. In den 90er Jahren waren es noch 1300. 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
1: Das macht man so, es ist bei mir schon Trigger. Wenn jemand zu mir sagt, das macht man eben so, nein. Definitiv nicht. Es entscheide immer noch ich, ob ich das mache oder nicht. Das kann man jetzt irgendwie doof finden oder kann halt sagen, okay, es muss aber schon irgendwie eine gesellschaftliche Ordnung. Ja, daran halte ich mich ja auch ein Stück weit, ja. Aber ich kann einfach Menschen gut verstehen, die Dinge in Frage stellen. Und ich habe lange vor Corona, war es einer der ersten Sätze, den ich zu meinen Eltern gesagt habe, die zu mir kommen, seien Sie einfach dankbar für jedes Kind, was in der Lage ist, Nein zu sagen.

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1: Und es geht nicht darum, es geht keinem darum, zu vermeiden, dass der Mensch krank wird. Und eigentlich ist das für mich eine Aufgabe der WHO, und zwar nicht im Zwang und nicht über Impfung und über irgendwie Genbehandlung und so eine Scheiße, sondern die Aufgabe der WHO muss doch eigentlich sein, die Menschheit gesünder zu halten und zu bewahren davor. Und da kann man mahnen gegen das Rauchen und gegen Zuckeressen und alles das. Das gehört für mich irgendwie auch mit dazu. Aber eben nicht mit Zwang, sondern mit Aufklärung und solche wichtigen Themen, also Zellgesundheit zum Beispiel. Das ist ein Thema eigentlich, was weltweit interessant ist. Und da kann man sehen, dass zum Beispiel in gewissen Regionen werden die Menschen eben viel älter, weil sie sich entsprechend besser ernähren und so. Und das zu kommunizieren, könnte ja ein gutes Thema sein. Aber genau darum kümmern sie sich nicht, sondern was sie eigentlich sind, sie sind ein Absatzförderer von der Pharmaindustrie. Und das ist, glaube ich, das große Problem an der Geschichte. Ja. Und deswegen finde ich es gut, dass die Amis austreten. Ich finde...
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1: Jede Kommission, die sich damit wieder beschäftigt, kommt immer wieder zu dieser Berechnung, ja, ja, tausende von Tonnen sind übers Autodeck reingeflossen. Wir haben sogar noch jetzt, heute noch, ich habe gerade mit denen im Frühjahr gesprochen, noch zwei Zeugen, zwei junge Männer, zwei Triathleten, die an Bord waren. Also richtig sportlich, gut durchtrainierte junge Männer. Die sind in ihrer Panik damals nach vorne gelaufen. Die waren am Bug und die sind über diese geschlossene Autorampe, weil die nach außen hin so Raster hatte, runtergeklettert, weil denen das zu gefährlich war, aus 30 Meter Höhe runterzuspringen. Das heißt, das sind die besten Zeugen dafür, dass diese Autorampe verschlossen war. Also wenn zwei Zeugen, die da runtergeklettert sind, das Ganze überlebt haben und das aussagen nachher, wie kann sich eine technische Kommission hinstellen und sagen, nein, nein, diese Klappe war offen und da ist alles Wasser reingekommen und dann so ist das Schiff eben untergegangen.
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0: 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Die Zurückweisung von Asylsuchenden bei Grenzkontrollen auf deutschem Gebiet ist in einer gerichtlichen Eilentscheidung für rechtswidrig erklärt worden. Das Verwaltungsgericht Berlin gab dem Eilantrag eines Mannes aus Eritrea Recht, der sich gegen die Zurückweisung an der deutsch-polnischen Grenze wehrte. Die Bundespolizei wird nun dazu verpflichtet, dem Mann den Grenzübertritt nach Deutschland zu gestatten. Bemerkenswert hier ist, dass der angeblich psychisch kranke 29-jährige Mann zuvor mehrere sichere Länder wie Polen und Belarus durchquert hat, um genau in Deutschland Asyl zu beantragen. Bisherige Empfänger von Wohngeld müssen wegen der Sparpläne der Bundesregierung künftig mit Einbußen rechnen. Einige könnten sogar leer ausgehen. Ein Drittel der bisherigen Wohngeldhaushalte wird rausfallen. Ein Teil davon sind Menschen, die aufgrund ihres Einkommens bislang gerade so noch antragsberechtigt sind, so Bundesbauministerin Verena Huberts. Huberts begründete die geplanten Einschnitte damit, dass die Regierung wegen der vielen Krisen und mangels Wirtschaftswachstums sparen müsse. US-Geheimdienste haben die Trump-Regierung gewarnt, dass Israels Ministerpräsident Benjamin Netanyahu voraussichtlich Maßnahmen ergreifen wird, die das neue US-Iran-Friedensabkommen untergraben könnten. Das berichtet die Washington Post unter Berufung auf aktuelle und ehemalige US-Regierungsvertreter. Laut der Geheimdienstanalyse steht Netanyahu unter starkem innenpolitischen Druck, den Militäreinsatz im Libanon gegen die Hisbollah fortzusetzen. Trump hatte Israel in den vergangenen Tagen öffentlich zur Zurückhaltung aufgerufen. Die Meldung unterstreicht die wachsenden Spannungen zwischen Washington und Jerusalem. Die Europäische Union hat ihre Wirtschaftssanktionen gegen Russland erstmals um 12 Monate verlängert. Der Regierungswechsel in Ungarn machte diese Entscheidung möglich, da der neue Ministerpräsident Peter Magyar als russlandkritischer gilt als sein Vorgänger Viktor Orban, der eine einjährige Verlängerung stets blockiert hatte. Ein Verbot der Einfuhr von russischem Rohöl auf dem Seeweg und die Abkopplung mehrerer russischer Banken vom Finanzkommunikationssystem SWIFT sind Teil der Maßnahmen. 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
1: Hast du dich mal wirklich tief in die Tiefe damit beschäftigt? Ja, dann bin ich jetzt mal vorsichtig, das geht aber in eine ganz gefährliche Richtung. Weißt du? Da wird sofort, da ist sofort so eine unsichtbare Wand, wo sofort, nee. Und ich habe ja noch nicht mal was gesagt. Ich habe da nur gefragt, hast du dich mal damit beschäftigt? Weißt du, ich habe mal dieses Buch, so ich habe das halben, dreiviertel gelesen, dieses Der Krieg, der viele Väter hatte, von Gerd Schulze-Ronhoff. Saugeiles Buch,
2: kenn ich nicht.
1: Kann ich an der Stelle wirklich jedem empfehlen. Ultra krass gut recherchiert. Alles mit Quellenangaben. Weil auch er einfach mit diesem Bild aufräumen wollte, dass der Deutsche so ein Monster ist, was absoluter Blödsinn ist. Ja, und das ist einfach Quatsch. Und wenn du anfängst, dich ein bisschen damit zu beschäftigen, wirst du merken, ja, natürlich sind da schlimme Sachen passiert, natürlich sind da Sachen passiert, die sich auf keinen Fall wiederholen sollten. Aber die Art und Weise, wie das Narrativ einfach einen so hingeklatscht wird, Bullshit.
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1: Und dann haben die festgestellt, dass sie plötzlich Übereinstimmung mit konservativen Frauen hatten, die sich selbst nie als Feministinnen bezeichnen würden, die aber genauso als Mütter für Rechte der Frauen kämpfen. Das heißt, wir hatten plötzlich Überschneidungen in der digitalen Welt erstmal und dann noch in der realen Welt von Interessengruppen, die man klassischerweise in diesem Land nie zusammenbekommen hätte, die sich da aber gefunden haben. Und das bringt mich dazu zu sagen, ich bin ein großer Freund davon, dass es ein vielfältiges Angebot gibt, und zwar sozusagen in allen Lebensbereichen, weil die Menschen, die von etwas angetrieben werden, sich nicht bei allen Themen finden werden, aber sie werden sich vielleicht bei ein oder zwei Themen finden. Und wir müssen nur lernen, nicht nur den Konsens toll zu finden, das ist ja menschlich, sondern den Dissens auszuhalten.
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1: Jordan Peterson hat mal irgendwann gesagt, es fängt damit an, dass man morgens aufsteht und sein Bett macht und durch diesen kleinen Akt den Griff auf sein eigenes Leben demonstriert. Und es sind also die kleinen Handlungen, die mich zum freien und auch selbstständig tätigen Individuum hinführen. Und es ist natürlich deutlich aufwendiger, weil ich nicht unbedingt dann nach erfolgter Handlung die Erfolgsaussicht habe, das sozusagen, dass ich da eine positive Bestätigung erfahre. Aber es ist auch alternativlos. Also wir müssen uns wieder unserer eigenen Kraft selbst bemächtigen. Und das gilt für alle Aspekte, die als Grundpfeiler von dem, was wir gesellschaftliches Zusammenleben benennen, ausmachen.
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0: 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Die Uni Münster bekommt ab Juli die erste islamische Fakultät in ganz Europa. 8 Professuren, ein Religionscampus und eine der weltweit größten religiösen Spezialbibliotheken erwarten die Studenten. Kritiker meinen, während Schulen in Deutschland überlastet sind, Lehrer fehlen und Universitäten angeblich überall sparen müssen, wird eine neue religiöse Großstruktur aufgebaut. Wie kann das sein und was soll eine islamische Fakultät überhaupt in Deutschland bewirken? Neue Zolldrohung aus Washington. Es geht ausgerechnet um die Gesundheitsreform von CDU-Bundesgesundheitsministerin Nina Wagen. Die USA werfen der Bundesregierung vor, mit den geplanten Sparmaßnahmen für Krankenkassen die Preise für neue Arzneimittel zu drücken und so Innovationen in der Pharmaindustrie zu bremsen. Der US-Handelsbeauftragte Jameson Greer erklärte, es werde geprüft, ob die deutsche Preispolitik den Handel belastet oder einschränkt. Deutschland verfolge unfaire Preissetzungsstrategien, so der schwere Vorwurf aus Washington. Der Kölner Oberbürgermeister Thorsten Burmester, SPD, und der Düsseldorfer Oberbürgermeister Stefan Keller, CDU, wollen den Handel mit harten Drogen legalisieren. Wir sind bereit, Pionierstädte zu sein, sagte Keller am Freitag. Burmester meint, das Leid der Süchtigen ist bedrückend. Und groß ist auch die Not der Anwohner und Geschäftsleute. Ob mit einer Legalisierung der harten Drogen das Problem besser wird, ist jedoch zu bezweifeln, meinen Experten. Die Kutter und Küstenfischer an der deutschen Ostseeküste müssen ab 2027 auf eine zentrale finanzielle Stütze verzichten. Die seit 2018 gezahlte Prämie für die zeitweise Stilllegung von Fischkuttern soll ersatzlos auslaufen. Das berichtet das Landwirtschaftsministerium Mecklenburg-Vorpommern. Wie weit der Strukturwandel bereits fortgeschritten ist, zeigen die Beschäftigungszahlen in Mecklenburg-Vorpommern. Derzeit arbeiten dort nur noch 150 Küstenfischer im Haupterwerb. In den 90er Jahren waren es noch 1300. 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
1: Jetzt kommt so ein bisschen der Punkt obendrauf, der es ganz ungewöhnlich macht. Den packe ich jetzt auch mal aus. Der Punkt ist, ich hatte letztes Jahr eine Anfrage über einen Abgeordneten an die Bundesregierung geschickt und habe wissen wollen, wie kam es denn zu dieser Risikohochstufung zwischen Schade, Wieler, Holtherm und so weiter. Und dann haben die geantwortet, so wie sie immer antworten, und ein Nebensatz war da, und sie hätten bilaterale Gespräche mit offiziellen Stellen in der Lombardei gehabt. Das haben die im Juli letzten Jahres geantwortet. Mhm. Das war so im Hinterkopf bei mir. Und als ich dann so ein paar Tage wieder zurück war, habe ich mich daran erinnert, dass es diesen Satz gab, habe den rausgekramt und habe gedacht, was haben die denn mit denen in der Lombardei besprochen? Und habe jetzt fragen lassen, die Bundesregierung, was habt ihr denn mit denen besprochen? Und darauf haben wir eine Antwort gekriegt und Spock hat die Antwort. Das ist...
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1: Es war Biermann. Was war Galileo Galilei in seiner Zeit? Ein Querdenker.
2: Oder?
3: Also, was für ein Propagandawort übrigens, ne? Querdenker.
1: Die Welt hat sich verändert und verbessert durch Querdenker.
3: Ja.
1: Oder Besserdenker.
3: Ja, eigentlich was absolut
1: also das
3: positiv.
1: Das ist das Schlimme für mich. Also ich habe das Gefühl, oder ich habe nicht nur das Gefühl, dass wir so von Dilettanten und Laien regiert werden, dass ich wirklich Angst bekomme. Mhm. Und das geht in Dimensionen, also von was hast du im Keller, was hast du in der Unterhose, womit wäschst du deine Achseln, wie lange wäschst du da und isst du auch noch Fleisch?
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1: Donald Trump hatte ja angekündigt, diesen Krieg innerhalb von 24 Stunden beenden zu wollen und zu können, wenn er im Amt ist. Bemerkenswert, das meldet die Bild, dass Hegseth, Pete Hegseth, als ausgewiesener Unterstützer der Ukraine gilt. Er kritisierte Joe Biden dafür scharf, die Ukraine im Kampf gegen Russland nicht schnell und ausreichend genug militärisch unterstützt zu haben und nannte Putin einen Kriegsverbrecher, der die Sowjetunion wiederherstellen wolle. Und auch von einem Waffenstillstand hat Pete Hegseth bislang nicht viel gehalten. Das sei, hat er gesagt, für Putin lediglich eine Möglichkeit nachzuladen. Und ja, sein künftiger Chef sieht das natürlich anders. Jüngsten Medienberichten zufolge will Trump, wir hatten das am Montag ja schon kurz angesprochen, den Ukraine-Krieg entlang der aktuellen Frontlinie einzufrieren. Das heißt nichts anderes, als dass dann weder Russland noch Ukraine weiter kämpfen dürften und beide Seiten das behalten könnten, was sie zum Zeitpunkt der Einstellung der Kämpfe kontrollieren.
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0: 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US-Geheimdienste haben die Trump-Regierung gewarnt, dass Israels Ministerpräsident Benjamin Netanyahu voraussichtlich Maßnahmen ergreifen wird, die das neue US-Iran-Friedensabkommen untergraben könnten. Das berichtet die Washington Post unter Berufung auf aktuelle und ehemalige US-Regierungsvertreter. Laut der Geheimdienstanalyse steht Netanyahu unter starkem innenpolitischen Druck, den Militäreinsatz im Libanon gegen die Hisbollah fortzusetzen. Trump hatte Israel in den vergangenen Tagen öffentlich zur Zurückhaltung aufgerufen. Die Meldung unterstreicht die wachsenden Spannungen zwischen Washington und Jerusalem. Bisherige Empfänger von Wohngeld müssen wegen der Sparpläne der Bundesregierung künftig mit Einbußen rechnen. Einige könnten sogar leer ausgehen. Ein Drittel der bisherigen Wohngeldhaushalte wird rausfallen. Ein Teil davon sind Menschen, die aufgrund ihres Einkommens bislang gerade so noch antragsberechtigt sind, so Bundesbauministerin Verena Huberts. Huberts begründete die geplanten Einschnitte damit, dass die Regierung wegen der vielen Krisen und mangels Wirtschaftswachstums sparen müsse. Die Zurückweisung von Asylsuchenden bei Grenzkontrollen auf deutschem Gebiet ist in einer gerichtlichen Eilentscheidung für rechtswidrig erklärt worden. Das Verwaltungsgericht Berlin gab dem Eilantrag eines Mannes aus Eritrea Recht, der sich gegen die Zurückweisung an der deutsch-polnischen Grenze wehrte. Die Bundespolizei wird nun dazu verpflichtet, dem Mann den Grenzübertritt nach Deutschland zu gestatten. Bemerkenswert hier ist, dass der angeblich psychisch kranke 29-jährige Mann zuvor mehrere sichere Länder wie Polen und Belarus durchquert hat, um genau in Deutschland Asyl zu beantragen. Der größte Teil der Pacht- bzw. Mietverträge von Agrarland und Wald zum Bau von Windkraftanlagen oder Photovoltaikfeldern dürfte aufgrund extrem überteuerter Mieten sittenwidrig und damit nichtig sein. Denn es ist gemäß bürgerlichem Gesetzbuch und relevanter Gerichtsurteile von einem sittenwidrigen Pacht- oder Mietvertrag auszugehen, wenn die Pacht oder die Miete gut 100% über dem objektiven Marktwert der Gebrauchsüberlassung liegt. Zum Teil werden aber sogar über 10.000% überhöhte Pachten oder Mieten für Solar- und Windparks gezahlt. Das sind ganz schlechte Nachrichten, insbesondere für private und kommunale Verpächter, die sich bereits über Zuflüsse in Millionenhöhe in den kommenden Jahren freuen und gegebenenfalls bereits bald mit enormen Rückforderungen ihrer Mieter rechnen müssen. 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
1: Wir haben gerade in den letzten Tagen gelesen, dass der DAX gerade die 20.000er-Marke überschritten hat. Das heißt, der DAX boomt förmlich, während die Wirtschaft in sich zusammenbricht, was wir alle spüren. Wie ist das eigentlich vereinbar miteinander? Ganz eindeutig, im DAX-Konzern, also im DAX, das ist ja quasi ein Index der größten Konzerne in Deutschland, der in Deutschland ansässigen Konzerne, sind also quasi nur Großkonzerne beinhaltet, die auch weltweit aktiv sind. Also BASF zum Beispiel macht in Deutschland Milliarden an Minus. Insgesamt weist der Konzern aber ein Plus aus, weil im Ausland das Geschäft gemacht wird. Und wenn dann beispielsweise die DAX-Konzerne, die eigentlich nicht die deutsche Wirtschaft widerspiegeln, sondern die internationale Wirtschaft widerspiegeln, dass die steigen im Verhältnis zu den binnenwirtschaftlichen Zusammenbrüchen in Deutschland, dann wird das plötzlich verständlich. Das heißt, der DAX ist überhaupt kein Maßstab. Auch wenn Herr Habeck sich hinstellt und sagt, guckt euch mal die DAX-Daten an, die deutsche Wirtschaft läuft gut, dort wird die deutsche Wirtschaft gar nicht abgebildet.
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1: Jedes Unglück wird in den Händen dieser Herrschenden zu deren Glück missbraucht. Sie legen ihre geschulten, dreckigen Finger an die entzündeten Wundränder des Leids anderer Menschen, um sich selbst in Szene zu setzen. Nichts ist in ihren Händen gut aufgehoben. Natürlich keine Corona-Aufarbeitung, nicht die Geschichte von Minsk 1 und 2 und dem Entstehen des Ukraine-Kriegs und Konflikts und den faschistischen Überfällen auf die Ostrepubliken mit zigtausend getöteter Kinder und Frauen. Nichts ist bei ihnen irgendwie gut aufgehoben. Selbst das Beste wird in ihren Händen zum Schlechtesten verkehrt.
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1: Und es gibt auch immer Menschen, die trotz aller Widrigkeiten sich am Ende hinstellen, so als eine Art Selbstschutzmechanismus und sagen, ach, am Ende ist mir trotzdem egal, ich bin trotzdem so froh, hier zu leben. Wir haben hier immer noch eine funktionierende Demokratie, wir haben das und das und das. Das kann man ihnen auch alles auseinandernehmen. Hören sie dann auch und im nächsten Moment ist wieder klack, aber ich bin trotzdem froh, das ist ja alles hier immer noch viel besser. Da kommt man auf den Nenner irgendwie so nach dem Motto, solange hier noch nicht die Leute auf der Straße exekutiert werden, ist es trotzdem viel besser als woanders, also akzeptiere ich das und schlucke es runter.
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0: 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Die Kutter- und Küstenfischer an der deutschen Ostseeküste müssen ab 2027 auf eine zentrale finanzielle Stütze verzichten. Die seit 2018 gezahlte Prämie für die zeitweise Stilllegung von Fischkuttern soll ersatzlos auslaufen. Das berichtet das Landwirtschaftsministerium Mecklenburg-Vorpommern. Wie weit der Strukturwandel bereits fortgeschritten ist, zeigen die Beschäftigungszahlen in Mecklenburg-Vorpommern. Derzeit arbeiten dort nur noch 150 Küstenfischer im Haupterwerb. In den 90er Jahren waren es noch 1.300. Die Uni Münster bekommt ab Juli die erste islamische Fakultät in ganz Europa. 8 Professuren, ein Religionscampus und eine der weltweit größten religiösen Spezialbibliotheken erwarten die Studenten. Kritiker meinen, während Schulen in Deutschland überlastet sind, Lehrer fehlen und Universitäten angeblich überall sparen müssen, wird eine neue religiöse Großstruktur aufgebaut. Wie kann das sein und was soll eine islamische Fakultät überhaupt in Deutschland bewirken? Die Europäische Union hat ihre Wirtschaftssanktionen gegen Russland erstmals um 12 Monate verlängert. Der Regierungswechsel in Ungarn machte diese Entscheidung möglich, da der neue Ministerpräsident Peter Magyar als russlandkritischer gilt als sein Vorgänger Viktor Orbán, der eine einjährige Verlängerung stets blockiert hatte. Ein Verbot der Einfuhr von russischem Rohöl auf dem Seeweg und die Abkopplung mehrerer russischer Banken vom Finanzkommunikationssystem SWIFT sind Teil der Maßnahmen. Der Kölner Oberbürgermeister Thorsten Burmester, SPD, und der Düsseldorfer Oberbürgermeister Stefan Keller, CDU, wollen den Handel mit harten Drogen legalisieren. Wir sind bereit, Pionierstädte zu sein, sagte Keller am Freitag. Burmester meint, das Leid der Süchtigen ist bedrückend. Und groß ist auch die Not der Anwohner und Geschäftsleute. Ob mit einer Legalisierung der harten Drogen das Problem besser wird, ist jedoch zu bezweifeln, meinen Experten. 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
1: Derjenige, wenn ich ihn personifiziere, Verzeihung, auch wenn es den Staat nicht gibt, Herr Gebauer, der das meiste Geld dieser Gesellschaft den Bürgern wegnimmt, das ist der Staat. Und wenn wir da mal anfangen, das zu lassen, dem Staat das Geld nicht mehr zu geben, dafür zu sorgen, dass er es nicht mehr nimmt und dann mal die Wirtschaft und die Bürger machen zu lassen, dann werden ganz viele Dinge entschieden. Dann gibt es bestimmt noch, es gibt keine totale Gerechtigkeit. Das ist sowieso ein so stark strapaziertes Wort, dass ich es aus der politischen Diskussion gern streichen würde, weil es verführerisch ist und weil selbst Bismarck erkannt hat, dass seine Idee der Sozialversicherung im Grunde den Grundstein dafür gelegt hat, dass wir einen auswuchernden Sozialstaat bekommen dürfen. So schlau war er am Ende seines Lebens. Aber die Wahlkampfklatsche gegen Sozialisten hat er halt trotzdem gern sozusagen für sich verbucht. Aber das, was uns übrigens auch ziemlich deutsch und gar nicht amerikanisch, diese Neiddiskussion ist etwas, was diesem Land mehr schadet als viele andere Dinge.
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1: Wenn man mich mit 19 oder 18 gefragt hätte, was ich erreichen wollte im Leben, dann war das Wohlstand, Geld, Lambo, alle die ganzen Geschichten. Das habe ich auf Instagram gesehen, das wurde mir so in die Wiege gelegt. Wenn man mich heute fragt, sind es gänzlich andere Dinge. Und ich glaube, wenn man mich in 10 Jahren nochmal fragt, wird es auch wieder wahrscheinlich was anderes sein. Das ist eine gewisse Entwicklung. Ich denke, das ist bei jedem hier am Tisch komplett unterschiedlich. Vielleicht gibt es da gewisse Schnittmengen. Vielleicht ist es bei Unternehmern, die das Unternehmergehen in sich tragen, sagt man ja immer so schön, in gewisser Weise auch überschneidend. Aber ich glaube, dieses Unternehmen gibt es gar nicht. Es ist einfach ein Machergehen.
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1: Zu einem der Kriege der beiden ganz Großen, die momentan toben, denn da hat sich unbemerkt und im Schatten der Grausamkeiten, die wir uns gerade in Nahost anschauen oder anhören müssen, etwas getan, wo man wieder nur sagen kann und das ohne jede Freude darüber recht gehabt zu haben, so haben es die Schwurbler vorhergesagt. Die Junge Freiheit schreibt, laut NBC drängen USA, NATO und EU die Ukraine jetzt zu Friedensverhandlungen mit Russland und zur Aufgabe von Gebieten. Dann fragt sie weiter, welche Rolle spielen die Pattsituationen, die Zweifel an weiteren Waffenlieferungen, führt es dann aus und kommt letztlich zu dem Ergebnis, was, wir können es sagen, Melina, nicht nur wir hier, sondern auch andere Kritiker lange, lange vorausgesagt haben. Eine andere als eine Verhandlungslösung kann es da gar nicht geben. Also ist die Frage doch jetzt nur noch für die Ukraine, wie geht es aus und mit wie viel Zerstörung und ja, eine rhetorische, hätte das alles so sein müssen?
2: Natürlich nicht. Ja, also natürlich hätte es nicht so sein müssen. Es gab ja auch Versuche, selbst von Selenskyj, relativ am Anfang des Krieges zu Friedensverhandlungen.
3: Ja, genau.
2: Das hat dann der Westen abgelehnt. Ja. Sagen wir mal, die USA haben jetzt eingesehen, dass es nicht möglich ist, und ich frage mich, wie sie überhaupt auf den Gedanken kamen, dass es nicht möglich ist, Russland militärisch zu zerstören. Also mit den Waffen, den westlichen Waffen und den ukrainischen Soldaten. Das war, glaube ich, der ganz große Irrtum, und es zeigt, dass dort auch nicht die wirkliche Intelligenz ja sitzt. Ja, das, ja gut, erinnert auch an, ich meine, denken wir an Afghanistan.
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0: 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US-Geheimdienste haben die Trump-Regierung gewarnt, dass Israels Ministerpräsident Benjamin Netanyahu voraussichtlich Maßnahmen ergreifen wird, die das neue US-Iran-Friedensabkommen untergraben könnten. Das berichtet die Washington Post unter Berufung auf aktuelle und ehemalige US-Regierungsvertreter. Laut der Geheimdienstanalyse steht Netanyahu unter starkem innenpolitischen Druck, den Militäreinsatz im Libanon gegen die Hisbollah fortzusetzen. Trump hatte Israel in den vergangenen Tagen öffentlich zur Zurückhaltung aufgerufen. Die Meldung unterstreicht die wachsenden Spannungen zwischen Washington und Jerusalem. Neue Zolldrohung aus Washington. Es geht ausgerechnet um die Gesundheitsreform von CDU-Bundesgesundheitsministerin Nina Wagen. Die USA werfen der Bundesregierung vor, mit den geplanten Sparmaßnahmen für Krankenkassen die Preise für neue Arzneimittel zu drücken und so Innovationen in der Pharmaindustrie zu bremsen. Der US-Handelsbeauftragte Jameson Greer erklärte, es werde geprüft, ob die deutsche Preispolitik den Handel belastet oder einschränkt. Deutschland verfolge unfaire Preissetzungsstrategien, so der schwere Vorwurf aus Washington. Bisherige Empfänger von Wohngeld müssen wegen der Sparpläne der Bundesregierung künftig mit Einbußen rechnen. Einige könnten sogar leer ausgehen. Ein Drittel der bisherigen Wohngeldhaushalte wird rausfallen. Ein Teil davon sind Menschen, die aufgrund ihres Einkommens bislang gerade so noch antragsberechtigt sind, so Bundesbauministerin Verena Huberts. Huberts begründete die geplanten Einschnitte damit, dass die Regierung wegen der vielen Krisen und mangels Wirtschaftswachstums sparen müsse. Kanzler Merz meinte in einer Pressekonferenz zur Ukraine, die Europäische Union ist keine neutrale dritte Partei und auch kein Vermittler. Vielmehr steht sie auf der Seite der Ukraine. Merz sagte, dass allein Zelensky und die Ukrainer entscheiden, wer für sie verhandelt, nicht Europa und auch sonst niemand. Kritiker meinen dazu, Merz degradiert damit die EU zum bedingungslosen, willenlosen Geldgeber der Ukraine, die den gesamten Kontinent immer rasanter in einen direkten Konflikt mit Russland treibt. 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
1: Aber das wird sehr, sehr interessant sein. Und da sind wir eben, um den Kreis zu schließen, auf diesen External Revenue gekommen. Das bedeutet, dass Howard Lutnick hier, angedeutet hat, im Grunde genommen, wenn ihr hier seid, habt ihr ganz niedrige oder keine Steuern. Mhm. Aber wer immer von außen hier in diesen Markt verkaufen will und wer immer von außen hier in diesen Markt beraten will, der wird kräftig zur Kasse gebeten. Und wir sehen das an einer Folge, ein Bericht im Handelsblatt, das sagt, dass in Amerika die Goldhändler jetzt noch massenhaft schnell Gold importieren, weil sie nicht wissen, ob Trump da auch 20% Zölle drauflegt. Und das zeigt mir eben, dass die das schon ernst nehmen.
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1: Zutrauen, dass er die Macht der FED beschneidet. Auch hier wäre das mal ein Sonderthema wert, wer eigentlich die FED ist. Es ist ein privates Unternehmen, also 1913 gegründet. Wie es der Zufall will, gab es auch vorher keine Einkommensteuer in Amerika, erst ab dann. Das allein füllt einen ganzen Podcast oder einen ganzen Abend. Sehr, sehr interessant. Von deutscher Seite war da Paul Warburg in Hamburg mit involviert. Moment,
2: Warburg Bank, da war doch was.
1: Warburg Bank, da war was. Auch darauf könnte man näher eingehen, aber dieses Schreiben von Präsident Woodrow Wilson, exakt, das hängt da noch an der Wand. Und da, wenn ich da war, gab es mir immer ein bisschen Gänsehaut, das zu sehen, wie die FED 1913 gegründet wurde, auch mit Namen von Carnegie und JP Morgan. Daran hat sich die Welt letztendlich genauso verändert wie nach dem 11. September oder nach der Einführung des Euro.
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1: Tina Habeck ist ja ein schönes Stichwort. Du weißt, wer auch dazu gehört, ne? Das kann man sich gar nicht ausdenken.
2: Wer denn?
1: Klaas Relotius. Also der Spiegel, der große Spiegelheld Relotius. Der,
2: also bei eigentlich dieses, folgerichtig, oder?
1: Ja, absolut. Aber das ist wirklich irre. Ich meine, Habeck, so blöde kann man eigentlich gar nicht. Also Schwachkopf trifft schon nicht mehr. Wie kann man einen Berufslügner wie Relotius, der vollkommen verbrannt ist, selbst bei den Lesern der Waffen-SZ oder des Spiegels, selbst der Spiegel muss, also ein Mensch, der ist zu unseriös für den Spiegel.
2: Der gehört wirklich zum Team Habeck?
1: Ja, die Relotius-Agentur.
3: Moment.
2: Also gehört Relotius Gerd Postel auch dazu?
3: Relotius arbeitet jetzt für Jung von Matt. Das ist diese Werbeagentur, die den Wahlkampf von Habeck managt.
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0: 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Die Zurückweisung von Asylsuchenden bei Grenzkontrollen auf deutschem Gebiet ist in einer gerichtlichen Eilentscheidung für rechtswidrig erklärt worden. Das Verwaltungsgericht Berlin gab dem Eilantrag eines Mannes aus Eritrea Recht, der sich gegen die Zurückweisung an der deutsch-polnischen Grenze wehrte. Die Bundespolizei wird nun dazu verpflichtet, dem Mann den Grenzübertritt nach Deutschland zu gestatten. Bemerkenswert hier ist, dass der angeblich psychisch kranke 29-jährige Mann zuvor mehrere sichere Länder wie Polen und Belarus durchquert hat, um genau in Deutschland Asyl zu beantragen. Die Europäische Union hat ihre Wirtschaftssanktionen gegen Russland erstmals um 12 Monate verlängert. Der Regierungswechsel in Ungarn machte diese Entscheidung möglich, da der neue Ministerpräsident Peter Magyar als russlandkritischer gilt als sein Vorgänger Viktor Orbán, der eine einjährige Verlängerung stets blockiert hatte. Ein Verbot der Einfuhr von russischem Rohöl auf dem Seeweg und die Abkopplung mehrerer russischer Banken vom Finanzkommunikationssystem SWIFT sind Teil der Maßnahmen. Die Uni Münster bekommt ab Juli die erste islamische Fakultät in ganz Europa. 8 Professuren, ein Religionscampus und eine der weltweit größten religiösen Spezialbibliotheken erwarten die Studenten. Kritiker meinen, während Schulen in Deutschland überlastet sind, Lehrer fehlen und Universitäten angeblich überall sparen müssen, wird eine neue religiöse Großstruktur aufgebaut. Wie kann das sein und was soll eine islamische Fakultät überhaupt in Deutschland bewirken? Die Kutter und Küstenfischer an der deutschen Ostseeküste müssen ab 2027 auf eine zentrale finanzielle Stütze verzichten. Die seit 2018 gezahlte Prämie für die zeitweise Stilllegung von Fischkuttern soll ersatzlos auslaufen. Das berichtet das Landwirtschaftsministerium Mecklenburg-Vorpommern. Wie weit der Strukturwandel bereits fortgeschritten ist, zeigen die Beschäftigungszahlen in Mecklenburg-Vorpommern. Derzeit arbeiten dort nur noch 150 Küstenfischer im Haupterwerb. In den 90er Jahren waren es noch 1.300. 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
1: Angela Merkel und die Dame aus Neuseeland hörte, die dann sagten, vertrauen Sie nur den offiziellen Quellen. Die Dame aus Neuseeland sagte sogar, Zitat, wir sind Ihre einzige Wahrheitsquelle. Wenn es nicht von uns kommt, ist es nicht die Wahrheit. Also hier hat man also Regierungschefs von Ländern, die demokratisch heißen, ja? Und die sagen ihrer Bevölkerung, ach übrigens, ihr seid jetzt im Wortsinne entmündigt. Wir entscheiden jetzt darüber, welche Information euch zuzumuten ist und ihr unterwerft euch dem gefälligst. Was sagt denn der Deutsche dazu? Also der, sag mal, die Mehrheit der Deutschen, was sagen sie dazu? Sie sagen, endlich kümmert sich mal einer um diese Desinformation. Ja?
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1: Und das muss ja jeder für sich entscheiden, ob er denkt, dass er sozusagen ein höheres Sparvermögen als im letzten Jahr hat. Hier ist auch der Unterschied zwischen Durchschnitt und Median. Aber was wir deutlich sehen, ist natürlich, dass von den reichsten Deutschen die Assets, die sie besitzen, von mehreren Häusern oder Multifamily Housing, also Mehrfamilienhäuser, dass hier doch alles im Wert de facto in Euro gestiegen ist. Und auch da ist es letztendlich auch wieder darauf hinauszufahren, dass die Berechnung in Euro natürlich ausdrückt, dass man für bestimmte Güter einfach mehr bezahlen muss und das wird dann höher bewertet. Das heißt nichts anderes wie, ist die Wohnung oder ist das Haus mehr wert geworden oder ist einfach die Summe Bargeld oder die Summe Euros, die ich brauche, weniger wert gewesen oder weniger wert geworden und ich muss sie jetzt erhöhen.

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1: Und da gab es eine Insel im Ozean, da haben gelebt Deutsche, Franzosen und Engländer. Und die hatten natürlich keine direkte Verbindung zur Außenwelt, also Smartphone gab es noch nicht, oder? Die haben die Zeitungen eigentlich durch das Postschiff bekommen, das in regelmäßigen Abständen vorbeigekommen ist. Und dann war natürlich zunächst mal die Situation, dass die Länder schon im Krieg waren. Der Erste Weltkrieg hatte schon begonnen. Das heißt, die Menschen auf der Insel, die waren eigentlich schon Feinde, aber die wussten das gar nicht, weil die Zeitungen sind noch nicht angekommen, noch nicht geliefert worden und haben ihnen noch gar nicht gesagt, dass sie jetzt Feinde sein müssen. Und an der Stelle, Lippmann bringt dieses Beispiel, hört die Geschichte dann auch wieder auf. Aber man könnte jetzt mal weiterdenken, was ist dann eigentlich passiert? Das Postschiff kommt an, bringt die Zeitungen, die Menschen erfahren diese Pseudorealität. Ihr seid jetzt Feinde, sie lesen es in der Zeitung, weil sie können ja nicht nach Europa selber fahren und nachschauen, wie schaut es eigentlich gerade aus, wo stehen denn die Armeen und kämpfen die schon gegeneinander und fangen die dann an, sich gegenseitig zu töten eigentlich, weil es in der Zeitung steht.

0: 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Bisherige Empfänger von Wohngeld müssen wegen der Sparpläne der Bundesregierung künftig mit Einbußen rechnen. Einige könnten sogar leer ausgehen. Ein Drittel der bisherigen Wohngeldhaushalte wird rausfallen. Ein Teil davon sind Menschen, die aufgrund ihres Einkommens bislang gerade so noch antragsberechtigt sind. So Bundesbauministerin Verena Huberts. Huberts begründete die geplanten Einschnitte damit, dass die Regierung wegen der vielen Krisen und mangels Wirtschaftswachstums sparen müsse. Kanzler Merz meinte in einer Pressekonferenz zur Ukraine, die Europäische Union ist keine neutrale dritte Partei und auch kein Vermittler. Vielmehr steht sie auf der Seite der Ukraine. Merz sagte, dass allein Zelensky und die Ukrainer entscheiden, wer für sie verhandelt. Nicht Europa und auch sonst niemand. Kritiker meinen dazu, Merz degradiert damit die EU zum bedingungslosen, willenlosen Geldgeber der Ukraine, die den gesamten Kontinent immer rasanter in einen direkten Konflikt mit Russland treibt. US-Geheimdienste haben die Trump-Regierung gewarnt, dass Israels Ministerpräsident Benjamin Netanyahu voraussichtlich Maßnahmen ergreifen wird, die das neue US-Iran-Friedensabkommen untergraben könnten. Das berichtet die Washington Post unter Berufung auf aktuelle und ehemalige US-Regierungsvertreter. Laut der Geheimdienstanalyse steht Netanyahu unter starkem innenpolitischen Druck, den Militäreinsatz im Libanon gegen die Hisbollah fortzusetzen. Trump hatte Israel in den vergangenen Tagen öffentlich zur Zurückhaltung aufgerufen. Die Meldung unterstreicht die wachsenden Spannungen zwischen Washington und Jerusalem. Neue Zolldrohung aus Washington. Es geht ausgerechnet um die Gesundheitsreform von CDU-Bundesgesundheitsministerin Nina Wagen. Die USA werfen der Bundesregierung vor, mit den geplanten Sparmaßnahmen für Krankenkassen die Preise für neue Arzneimittel zu drücken und so Innovationen in der Pharmaindustrie zu bremsen. Der US-Handelsbeauftragte Jameson Greer erklärte, es werde geprüft, ob die deutsche Preispolitik den Handel belastet oder einschränkt. Deutschland verfolge unfaire Preissetzungsstrategien, so der schwere Vorwurf aus Washington. 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
1: Und bei mir fängt es schon damit an, dass ein Mensch einfach nicht neutral sein kann. Und ich glaube, hinter Nachrichten steht einfach ein Mensch. Und ich glaube, dass es quasi unmöglich ist, nicht irgendeine Form der persönlichen Färbung in den Nachrichten reinzubringen. Und deswegen, ich habe am Anfang gesagt, Journalistin, da sage ich noch was zu. Bei mir ist es jetzt auch vielleicht ein spezieller Fall, weil ich erst Aktivistin war und jetzt in der Redaktion bin. Aber ich habe zum Beispiel Schwierigkeiten damit, mich als Journalistin zu bezeichnen.
2: Aktivistin in der Corona-Zeit.
1: Ich war Aktivistin in der Corona-Zeit, genau, und habe da auf die Straßen mobilisiert. Und ich gehe mittlerweile so weit, dass ich denke, vielleicht ist es gerne, okay, weiß ich nicht, ob das zu weit geht, aber vielleicht sollten wir alle überdenken, ob wir wirklich neutral berichten können, weil wir bis zu einem gewissen Teil eine Haltung haben und dann vielleicht auch tendenziös sind. Und ich glaube, es ist sehr, sehr schwierig, sehr neutral zu bleiben. Deswegen habe ich Schwierigkeiten damit, mich als Journalistin zu bezeichnen, sondern würde eher sagen, Kommentatorin.
3: Das ist doch spannend.
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1: Man muss dem Staat anfangen, das Geld zu entziehen. Das hört sich erstmal nicht sozial an, aber da muss man einfach den Schritt zurück machen und sagen, was passiert denn hier? Ich kann 5 Stunden mehr arbeiten, aber ich kriege noch nicht mal netto das für 1 Stunde raus. Und da macht es irgendwann keinen Sinn mehr. Das ist einfach ganz logisches Denken, dass man dann sagt, ich bin nicht mehr bereit, das abzugeben. Und es gibt, ich hatte so einen Workshop in Harvard einmal über die Motivation von Menschen, wenn sie die Hälfte abgeben müssen. Und die Hälfte ist wirklich der Kickpunkt. In dem Moment, wo Menschen mehr als die Hälfte abgeben müssen, sinken sie sozusagen in sich zusammen und sagen, das mache ich.
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1: Der Punkt ist, dass das, was gestern noch Normalität war, heute extremistisch ist. Ja. Also das ist eigentlich, würde ich sagen, der Kern dieser Ideologie, die man eigentlich ganz schwer greifen kann. Aber am ehesten wird sie klar in diesem postkolonialen Denken, finde ich, was ja gerade irgendwo ist an den Universitäten. Postkoloniales Denken heißt, sagen wir mal ganz platt gesagt, in England, in Großbritannien ist die Debatte jetzt so weit, dass wir sagen, Churchill ist kein positiv besetzte Person der Geschichte mehr. Ja? Also das, was vielleicht der absolute Konsens eigentlicher war, also Churchill hat Europa mit vom Faschismus befreit und so weiter, ein Held, eine Ikone, wird negativ besetzt. Alles, was den Westen ausmacht, den Wohlstand, die Freiheit, die Demokratie, können wir jetzt weitergehen und weitergehen. Die Person der Geschichte von Martin Luther, George Washington, was weiß ich. Es wird alles ins Negative verkehrt.
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0: 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Die Europäische Union hat ihre Wirtschaftssanktionen gegen Russland erstmals um 12 Monate verlängert. Der Regierungswechsel in Ungarn machte diese Entscheidung möglich, da der neue Ministerpräsident Peter Magyar als russlandkritischer gilt als sein Vorgänger Viktor Orbán, der eine einjährige Verlängerung stets blockiert hatte. Ein Verbot der Einfuhr von russischem Rohöl auf dem Seeweg und die Abkopplung mehrerer russischer Banken vom Finanzkommunikationssystem SWIFT sind Teil der Maßnahmen. Der größte Teil der Pacht- bzw. Mietverträge von Agrarland und Wald zum Bau von Windkraftanlagen oder Photovoltaikfeldern dürfte aufgrund extrem überteuerter Mieten sittenwidrig und damit nichtig sein. Denn es ist gemäß bürgerlichem Gesetzbuch und relevanter Gerichtsurteile von einem sittenwidrigen Pacht- oder Mietvertrag auszugehen, wenn die Pacht oder die Miete gut 100% über dem objektiven Marktwert der Gebrauchsüberlassung liegt. Zum Teil werden aber sogar über 10.000% überhöhte Pachten oder Mieten für Solar- und Windparks gezahlt. Das sind ganz schlechte Nachrichten, insbesondere für private und kommunale Verpächter, die sich bereits über Zuflüsse in Millionenhöhe in den kommenden Jahren freuen und gegebenenfalls bereits bald mit enormen Rückforderungen ihrer Mieter rechnen müssen. Die Zurückweisung von Asylsuchenden bei Grenzkontrollen auf deutschem Gebiet ist in einer gerichtlichen Eilentscheidung für rechtswidrig erklärt worden. Das Verwaltungsgericht Berlin gab dem Eilantrag eines Mannes aus Eritrea Recht, der sich gegen die Zurückweisung an der deutsch-polnischen Grenze wehrte. Die Bundespolizei wird nun dazu verpflichtet, dem Mann den Grenzübertritt nach Deutschland zu gestatten. Bemerkenswert hier ist, dass der angeblich psychisch kranke 29-jährige Mann zuvor mehrere sichere Länder wie Polen und Belarus durchquert hat, um genau in Deutschland Asyl zu beantragen. Die Kutter und Küstenfischer an der deutschen Ostseeküste müssen ab 2027 auf eine zentrale finanzielle Stütze verzichten. Die seit 2018 gezahlte Prämie für die zeitweise Stilllegung von Fischkuttern soll ersatzlos auslaufen. Das berichtet das Landwirtschaftsministerium Mecklenburg-Vorpommern. Wie weit der Strukturwandel bereits fortgeschritten ist, zeigen die Beschäftigungszahlen in Mecklenburg-Vorpommern. Derzeit arbeiten dort nur noch 150 Küstenfischer im Haupterwerb. In den 90er Jahren waren es noch 1.300. 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
1: Was ich viel gefährlicher finde, ist, dass Medien ihre Verantwortung nicht wahrnehmen, also die Aufpasser zu sein. Sie fügen sich einfach diesen Top-Down-Narrativen, getragen von den Eliten. Bestes Beispiel, Fridays for Future, Black Lives Matter, die ganze Wokeness-Geschichte. Wenn man sich mal anguckt, wer fundet das? Das sind keine organischen Bewegungen, die wo Menschen auf die Straße gehen und sagen, ja, wir fühlen uns jetzt hier eingeschränkt, und sowas wie die afroamerikanische Bürgerrechtsbewegung, ja. Das war eine Bewegung, die gegen das System gerichtet war. Jetzt haben wir plötzlich eine Moralisierung und jeder muss sich diese Bewegung anschließen.
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1: Schlussendlich habe ich nur gefunden, dass Verschwörungsmystiker den internationalen Pandemievertrag nur in den Dreck ziehen, ohne Grundlage. Und ich habe haufenweise Faktenchecks gefunden, diverser Seiten, auch von der Bundesregierung, wo überall mit Vehemenz versichert wurde, dass der Pandemievertrag niemals und in keinem Land Grund- oder Menschenrecht einschränken würde. Und das ist nur eben damit die Erfahrungen aus der Corona-Zeit, dass die eben nicht wieder so schlecht laufen und das in Zukunft alles viel unkomplizierter läuft. Also wenn ich mich als unbescholtener Bürger versuche im Internet erstmalig zu diesem Pandemievertrag aufzuklären, aber das muss man wissen. Ja. Wenn ich davon keine Ahnung habe und ich gehe zum ersten Mal ins Internet, na, was haben die denn gegen den Pandemievertrag? Hm. Dann suche ich und finde nur, dass doch alles bestens ist. Ich weiß, dass damit nicht alles bestens ist. Hm. Aber man findet nichts.
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1: Das, was wir uns wünschen, das passiert nicht durch Kampf oder durch Pflicht und wir müssen jetzt, sondern ich darf jetzt. Und durch dieses Ich darf jetzt und ich lebe jetzt das Leben, worauf ich Lust habe. Und das können kleine Sachen sein. Liebe, unsere Beziehungen pflegen oder einen Job suchen, auf den ich wirklich Lust habe. Handwerkliches, Wertschätzung geben, Komplimente verteilen, was auch immer. Da gibt's viele Möglichkeiten. Manche sagen erstmal den Besteckkasten umsortieren. Dann bildet das Gehirn neue Synapsen, weil man einfach aus Routinen rauskommt. Und dann ändert sich das und dann brauchen wir weniger Konsum, dann zerstören wir weniger die Umwelt, dann müssen Unternehmer vielleicht wieder neue Innovationen machen, weil sie uns dann was anderes verkaufen müssen als materielle Dinge und dann ändert sich alles, aber über uns selber.
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0: 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Kanzler Merz meinte in einer Pressekonferenz zur Ukraine, die Europäische Union ist keine neutrale dritte Partei und auch kein Vermittler. Vielmehr steht sie auf der Seite der Ukraine. Merz sagte, dass allein Zelensky und die Ukrainer entscheiden, wer für sie verhandelt, nicht Europa und auch sonst niemand. Kritiker meinen dazu, Merz degradiert damit die EU zum bedingungslosen, willenlosen Geldgeber der Ukraine, die den gesamten Kontinent immer rasanter in einen direkten Konflikt mit Russland treibt. Die Zurückweisung von Asylsuchenden bei Grenzkontrollen auf deutschem Gebiet ist in einer gerichtlichen Eilentscheidung für rechtswidrig erklärt worden. Das Verwaltungsgericht Berlin gab dem Eilantrag eines Mannes aus Eritrea recht, der sich gegen die Zurückweisung an der deutsch-polnischen Grenze wehrte. Die Bundespolizei wird nun dazu verpflichtet, dem Mann den Grenzübertritt nach Deutschland zu gestatten. Bemerkenswert hier ist, dass der angeblich psychisch kranke 29-jährige Mann zuvor mehrere sichere Länder wie Polen und Belarus durchquert hat, um genau in Deutschland Asyl zu beantragen. Die Kutter und Küstenfischer an der deutschen Ostseeküste müssen ab 2027 auf eine zentrale finanzielle Stütze verzichten. Die seit 2018 gezahlte Prämie für die zeitweise Stilllegung von Fischkuttern soll ersatzlos auslaufen. Das berichtet das Landwirtschaftsministerium Mecklenburg-Vorpommern. Wie weit der Strukturwandel bereits fortgeschritten ist, zeigen die Beschäftigungszahlen in Mecklenburg-Vorpommern. Derzeit arbeiten dort nur noch 150 Küstenfischer im Haupterwerb. In den 90er Jahren waren es noch 1.300. Die Uni Münster bekommt ab Juli die erste islamische Fakultät in ganz Europa. 8 Professuren, ein Religionscampus und eine der weltweit größten religiösen Spezialbibliotheken erwarten die Studenten. Kritiker meinen, während Schulen in Deutschland überlastet sind, Lehrer fehlen und Universitäten angeblich überall sparen müssen, wird eine neue religiöse Großstruktur aufgebaut. Wie kann das sein und was soll eine islamische Fakultät überhaupt in Deutschland bewirken? 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
1: Was jetzt passiert, jetzt wird Musk natürlich von den Systemmedien und von dieser ganzen linken Blase auch als Rechtsextremer geframed. Ja. Ne? Also, weil Musk das über Robinson geschrieben hat, Free Robinson, ist er ja auch ein Rechtsextremer.
2: Klar.
1: Und mir fällt aber auf in letzter Zeit und auch gerade bei dieser Geschichte, dass diese linken Antidemokraten nicht merken, dass dieses Framing nur noch bei ihnen selbst funktioniert. Ja? Also dieses Rechts-Rechts-Nazi-Framing. Ich glaube, die normalen Menschen gähnen inzwischen, weil sie inzwischen merken, dass jeder von ihnen eigentlich rechtsextrem ist. Also weil jeder irgendeine Äußerung schon mal getan hat, die nicht vom Wahrheitsministerium abgesegnet wurde. Sowas wie, meine Frau traut sich abends nicht mehr vor die Tür. Nazi! Weißt du? Das sind ja alles so, also die Menschen merken schon, dass das sehr, sehr unlogisch und sehr konstruiert ist. Auch in Gedanken so konstruiert.
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1: In dem Moment, als unsere Kinder verhaftet worden sind, sozusagen für dieses Thema, also dass die, es fing ja schon damit an, dass Kinder ja am Anfang als Überträger, also die, die praktisch diesen Virus am schnellsten verbreiten, plus dass sie von Jan Böhmermann als Ratten der neuen Zeit bezeichnet wurden. Und da, schon da, wäre der Moment gewesen, wo ich gerne Mütterarmeen auf der Straße gesehen hätte. Also Mütter, die sagen, bis hierher und keinen Millimeter weiter, ich lasse meine Kinder vom öffentlich-rechtlichen Fernsehen nicht als Ratte bezeichnen. Mhm. Ich sage jetzt nicht, was ich noch sagen würde. Da würden ein paar echt fiese Schimpfwörter rauskommen. Nichts. Stille. Und da hätte ich gerne die Mütter gesehen.
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1: Und jetzt wird versucht, es über die Sprache zu regeln. Und das ist mein Hauptargument, dass ich sage, die Form entscheidet ja nicht darüber, wie ich es meine. Und es geht ja am Ende ums Gefühl. Also wenn ich jetzt korrekt, in Anführungsstrichen, gender, bedeutet es ja nicht, dass ich dieser Person gegenüber wirklich meinen Respekt zeige. Ja, aber wenn ich normal, so wie es für mich ist, wie mir der Schnabel gewachsen ist, spreche und es mit Gefühl tue, ist das ja viel mehr wert, als dass ich eine Form erfülle.
2: Ja. Vor allen Dingen ist das ja auch ein erzieherischer Versuch. Und ich denke, wir sind alle erwachsene Menschen. Als erwachsener Mensch möchte ich nicht mehr erzogen werden, vor allen Dingen nicht durch staatliche Institutionen oder durch Medien zum Beispiel.
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0: 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Die Europäische Union hat ihre Wirtschaftssanktionen gegen Russland erstmals um 12 Monate verlängert. Der Regierungswechsel in Ungarn machte diese Entscheidung möglich, da der neue Ministerpräsident Peter Magyar als russlandkritischer gilt als sein Vorgänger Viktor Orbán, der eine einjährige Verlängerung stets blockiert hatte. Ein Verbot der Einfuhr von russischem Rohöl auf dem Seeweg und die Abkopplung mehrerer russischer Banken vom Finanzkommunikationssystem SWIFT sind Teil der Maßnahmen. Bisherige Empfänger von Wohngeld müssen wegen der Sparpläne der Bundesregierung künftig mit Einbußen rechnen. Einige könnten sogar leer ausgehen. Ein Drittel der bisherigen Wohngeldhaushalte wird rausfallen. Ein Teil davon sind Menschen, die aufgrund ihres Einkommens bislang gerade so noch antragsberechtigt sind, so Bundesbauministerin Verena Huberts. Huberts begründete die geplanten Einschnitte damit, dass die Regierung wegen der vielen Krisen und mangels Wirtschaftswachstums sparen müsse. Neue Zolldrohung aus Washington. Es geht ausgerechnet um die Gesundheitsreform von CDU-Bundesgesundheitsministerin Nina Wagen. Die USA werfen der Bundesregierung vor, mit den geplanten Sparmaßnahmen für Krankenkassen die Preise für neue Arzneimittel zu drücken und so Innovationen in der Pharmaindustrie zu bremsen. Der US-Handelsbeauftragte Jameson Greer erklärte, es werde geprüft, ob die deutsche Preispolitik den Handel belastet oder einschränkt. Deutschland verfolge unfaire Preissetzungsstrategien, so der schwere Vorwurf aus Washington. US-Geheimdienste haben die Trump-Regierung gewarnt, dass Israels Ministerpräsident Benjamin Netanyahu voraussichtlich Maßnahmen ergreifen wird, die das neue US-Iran-Friedensabkommen untergraben könnten. Das berichtet die Washington Post unter Berufung auf aktuelle und ehemalige US-Regierungsvertreter. Laut der Geheimdienstanalyse steht Netanyahu unter starkem innenpolitischen Druck, den Militäreinsatz im Libanon gegen die Hisbollah fortzusetzen. Trump hatte Israel in den vergangenen Tagen öffentlich zur Zurückhaltung aufgerufen. Die Meldung unterstreicht die wachsenden Spannungen zwischen Washington und Jerusalem. 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
1: Ist der Mensch faul und träge und muss der quasi betüdelt werden von Vater Staat oder Mutter Merkel? Oder kann der sogar alleine denken und alleine Dinge tun? Muss ich den betäuben oder ist der vielleicht kreativ? Ist der vielleicht sogar gottähnlich und könnte der ein wunderbarer Mensch sein, der zu allem Möglichen in der Lage ist? Und das ist mein Menschenbild, dass wir das sind. Und dass wir teilweise betäubt sind, dass uns eingeredet wurde, wir seien zu vielen Dingen nicht in der Lage. Ja, da habe ich ja keine Ahnung von. Das weiß ja nur ein Politiker. Und wenn man sich dann anguckt, was Politiker so wissen, dann stellt man manchmal auch fest, dass die vielleicht nur kurz vor dem Termin noch ein Briefing bekommen haben und deswegen so klug klangen.
2: Zum Beispiel, wenn sie eine Insolvenz erklären sollen.
1: Ja, da kommen die wildesten Erklärungen.
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1: Na, manchmal ist es schon genug gekämpft, wenn man nicht zurückweicht. Also das ist meine Erfahrung aus der Zeit dann. Ich habe lange innerhalb der Grünen gekämpft. Also das hat dann dafür gereicht, dass man bei meinem Abschied sagte, ja, die Antje hat sowieso nie zu uns gepasst, nach 24 Jahren und mehreren Wahlsiegen. Aber ist egal. Der Punkt, auf den ich hinaus will, ist folgender. Man muss nicht immer in die Attacke gehen. In dieser Gesellschaft ist es oft so hilfreich, wenn man einfach da stehen bleibt, wo man steht und nicht zurückweicht und sich nicht erschrecken lässt. Das ist ja eine Wahnsinnsmethode, die gerne von links angewendet wird. Die versuchen, dich zu Tode zu erschrecken, schreien dir die schrecklichsten Dinge nach oder machen andere Sachen, die sie dann, wo die Leute in Bedrängnis geraten und Angst kriegen oder ein bisschen Panik. Das ist Absicht. Man soll die Schnauze halten. Und deswegen gerade hinstehen und da bleiben, wo man ist, finde ich schon mal eine halbe Heldentat.
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1: Um Leute, in dem Fall diesen Trump, man muss den ja gar nicht mögen, aber dass der jetzt so rausgemobbt wurde, dass CIA, FBI, der Kongress, alle spielen mit, einen Kandidaten zu beseitigen, der irgendwie nicht passt, weil er diesem Club nicht angehört und nicht kontrollierbar ist. Das ist ein wunderbares Beispiel. Der kriegt ja jetzt noch so ein Strafverfahren, ja. Und wenn man sich dagegen anguckt, was die Familie Biden an Korruption und an Sachen genau. hat, da Familie denkst du, hallo, das ist ja lachhaft, was Donald da vorgeworfen wird. Guck doch mal bei Hunter Biden und bei Joe. Genau. Die haben Millionen eingesteckt und. Ja, also da kann man wunderbar sehen, wie sozusagen der tiefe Staat regiert. Ja, da ist jetzt einer, der passt nicht, weil wir ihn nicht so richtig kontrollieren können, und der muss weg.

0: 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Kanzler Merz meinte in einer Pressekonferenz zur Ukraine, die Europäische Union ist keine neutrale dritte Partei und auch kein Vermittler. Vielmehr steht sie auf der Seite der Ukraine. Merz sagte, dass allein Zelensky und die Ukrainer entscheiden, wer für sie verhandelt, nicht Europa und auch sonst niemand. Kritiker meinen dazu, Merz degradiert damit die EU zum bedingungslosen, willenlosen Geldgeber der Ukraine, die den gesamten Kontinent immer rasanter in einen direkten Konflikt mit Russland treibt. Die Uni Münster bekommt ab Juli die erste islamische Fakultät in ganz Europa. 8 Professuren, ein Religionscampus und eine der weltweit größten religiösen Spezialbibliotheken erwarten die Studenten. Kritiker meinen, während Schulen in Deutschland überlastet sind, Lehrer fehlen und Universitäten angeblich überall sparen müssen, wird eine neue religiöse Großstruktur aufgebaut. Wie kann das sein und was soll eine islamische Fakultät überhaupt in Deutschland bewirken? Der Kölner Oberbürgermeister Thorsten Burmester, SPD, und der Düsseldorfer Oberbürgermeister Stefan Keller, CDU, wollen den Handel mit harten Drogen legalisieren. Wir sind bereit, Pionierstädte zu sein, sagte Keller am Freitag. Burmester meint, das Leid der Süchtigen ist bedrückend. Und groß ist auch die Not der Anwohner und Geschäftsleute. Ob mit einer Legalisierung der harten Drogen das Problem besser wird, ist jedoch zu bezweifeln, meinen Experten. Die Zurückweisung von Asylsuchenden bei Grenzkontrollen auf deutschem Gebiet ist in einer gerichtlichen Eilentscheidung für rechtswidrig erklärt worden. Das Verwaltungsgericht Berlin gab dem Eilantrag eines Mannes aus Eritrea recht, der sich gegen die Zurückweisung an der deutsch-polnischen Grenze wehrte. Die Bundespolizei wird nun dazu verpflichtet, dem Mann den Grenzübertritt nach Deutschland zu gestatten. Bemerkenswert hier ist, dass der angeblich psychisch kranke 29-jährige Mann zuvor mehrere sichere Länder wie Polen und Belarus durchquert hat, um genau in Deutschland Asyl zu beantragen. 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
1: Und ich glaube, was auch ein ganz wichtiger Punkt ist, und da an dem muss ich auch arbeiten, ist tatsächlich der Punkt der Vergebung. Also, dass ich auch sozusagen erstens mit mir durchaus auch mal nicht so hart ins Gericht gehen darf, aber auch mit anderen. Oder auch anderen vergeben, die vielleicht Dinge getan haben, die jetzt nicht schön sind. Ich glaube, das haben wir alle erlebt. Diese Brüche und großen Gräben, die sich da aufgetan haben, aber vielleicht auch da doch zu reflektieren und auch zu entscheiden, okay, ich kann da auch mal nachgeben, vielleicht für das große Ganze.
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1: Ein Kollege, ich werde jetzt nicht den Namen nicht nennen, der hatte für mich in Ostdeutschland auf einem Auftritt für mich geopend, war mein Opening-Comedian, hat ein Foto mit mir gemacht, zurückgeladen und der hat dann in einem Comedy-Club in Berlin seine Show weggenommen bekommen. Deswegen, die haben gesagt, ey, du darfst hier keine Show mehr machen.
2: Krass.
1: Weil er ein Foto mit mir hochgeladen hat.
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1: Wir sitzen immer noch in dieser Runde und unterhalten uns über politische Kampfbegriffe und sind alle irgendwie tätig, auf eine unterschiedliche Art und Weise. Hier liegen 5 Bücher von dir. Du bringst noch deinen demokratischen Widerstand heraus. Und ich leugne nicht, dass es nicht auch Druck gibt von dem Staat. Natürlich, selbstverständlich. Aber wir sind aktuell in einer Zeit, in der Druck ausgeübt wird, weil das, ich sende es mal Regime, das demokratische Regime von mir aus, und wenn das auch vielleicht widersprüchlich ist, einfach wahnsinnig unter Druck geraten ist und dann schlägt es halt aus. Und trotzdem sitzen wir alle noch hier, unterhalten uns, ihr könnt es streamen. Ich habe einen YouTube-Kanal, du hast eine Publikation, du machst auch Öffentlichkeitsarbeit, also bist in der Öffentlichkeit. Also wir sind alle noch tätig und sind ein Teil dieses demokratischen Diskurses und ich glaube, das dürfen wir uns auch nicht nehmen lassen und auch nicht kleinreden. Überhaupt nicht.
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0: 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Neue Zolldrohung aus Washington. Es geht ausgerechnet um die Gesundheitsreform von CDU-Bundesgesundheitsministerin Nina Wagen. Die USA werfen der Bundesregierung vor, mit den geplanten Sparmaßnahmen für Krankenkassen die Preise für neue Arzneimittel zu drücken und so Innovationen in der Pharmaindustrie zu bremsen. Der US-Handelsbeauftragte Jameson Greer erklärte, es werde geprüft, ob die deutsche Preispolitik den Handel belastet oder einschränkt. Deutschland verfolge unfaire Preissetzungsstrategien, so der schwere Vorwurf aus Washington. Der größte Teil der Pacht- bzw. Mietverträge von Agrarland und Wald zum Bau von Windkraftanlagen oder Photovoltaikfeldern dürfte aufgrund extrem überteuerter Mieten sittenwidrig und damit nichtig sein. Denn es ist gemäß bürgerlichem Gesetzbuch und relevanter Gerichtsurteile von einem sittenwidrigen Pacht- oder Mietvertrag auszugehen, wenn die Pacht oder die Miete gut 100% über dem objektiven Marktwert der Gebrauchsüberlassung liegt. Zum Teil werden aber sogar über 10.000% überhöhte Pachten oder Mieten für Solar- und Windparks gezahlt. Das sind ganz schlechte Nachrichten, insbesondere für private und kommunale Verpächter, die sich bereits über Zuflüsse in Millionenhöhe in den kommenden Jahren freuen und gegebenenfalls bereits bald mit enormen Rückforderungen ihrer Mieter rechnen müssen. Bisherige Empfänger von Wohngeld müssen wegen der Sparpläne der Bundesregierung künftig mit Einbußen rechnen. Einige könnten sogar leer ausgehen. Ein Drittel der bisherigen Wohngeldhaushalte wird rausfallen. Ein Teil davon sind Menschen, die aufgrund ihres Einkommens bislang gerade so noch antragsberechtigt sind, so Bundesbauministerin Verena Huberts. Huberts begründete die geplanten Einschnitte damit, dass die Regierung wegen der vielen Krisen und mangels Wirtschaftswachstums sparen müsse. US-Geheimdienste haben die Trump-Regierung gewarnt, dass Israels Ministerpräsident Benjamin Netanyahu voraussichtlich Maßnahmen ergreifen wird, die das neue US-Iran-Friedensabkommen untergraben könnten. Das berichtet die Washington Post unter Berufung auf aktuelle und ehemalige US-Regierungsvertreter. Laut der Geheimdienstanalyse steht Netanyahu unter starkem innenpolitischen Druck, den Militäreinsatz im Libanon gegen die Hisbollah fortzusetzen. Trump hatte Israel in den vergangenen Tagen öffentlich zur Zurückhaltung aufgerufen. Die Meldung unterstreicht die wachsenden Spannungen zwischen Washington und Jerusalem. 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
1: Sie können sich nicht einmal merken, dass Sie das selbst schon vor ein paar drei, vier, fünf Monaten ja immer selbst ganz schlecht vorgemacht haben. Das heißt, Sie tauchen überhaupt nicht als Moralapostel, was man darf und was man eben nicht darf. Und das ist diese Hybris und diese Arroganz nach dem Motto, ihr dürft das nicht, ich darf machen, was ich will. Und wenn ihr euch verwählt, dann bin ich ja der Bundespräsident, dann gilt eure Stimme. Und das ist le trois c'est moi. Das ist einfach arrogant in einer Form, wo ich sagen kann, der war nie Bundespräsident. Das sind Lachnummern. Und es ist aber auf der anderen Seite auch gefährlich, weil ich möchte noch mal eine Grüne zitieren. Die hat gesagt vor ein paar Tagen, wenn wir erstmal an den Schaltstellen der Macht sind, wird nicht mehr diskutiert. Und das ist eine Sekte, die ist hochgefährlich. Und damit bin ich auch schon fertig.
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1: Auf jeden Fall, die hat angerufen und sagt, ich habe lange meinen Mann gepflegt. Der ist jetzt leider verstorben, aber jetzt habe ich Zeit. Ich habe immer unter Schule gelitten und ich werde keine Schulen mehr bauen, hat sie gesagt. Aber ich habe 3 Enkelkinder und denen nehme ich die Angst vor Mathematik. Ich habe verstanden, was du in dem Vortrag gesagt hast. Denen zeige ich das. Das ist jetzt nicht die Weltänderung, aber das ist ein erster Schritt. Und du hast keine Ahnung, was diese Kinder dann vielleicht in Zukunft wieder bewirken werden. Und diesen Minischritt, und wenn ich ihnen nur das 1x1 anders beibringe und da in der restlichen Zeit mit denen Musik oder Kunst mache, dann ist das ein Schritt. Und diese Schritte kann jeder tun. Jeder.
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1: Und deswegen gibt es auch keine Start-ups mehr. Und jeder, der eine Idee hat, ist gut beraten, dieses Land sofort zu verlassen. Was wäre, wenn ich vor 20 Jahren zu Ihnen gekommen wäre, hätte einen Kugelschreiber auf den Tisch gelegt, ein Stück Papier und hätte Ihnen die Idee von Google skizziert. Und mich angeguckt und gesagt, können Sie froh sein, wenn Sie heute noch Ihren Kugelschreiber haben. Das ist die Situation in Deutschland. Was es hier gibt, gibt Ratschläge von der Industrie- und Handelskammer. Alles dummes Zeug. So wird dieses Land nicht wieder hochkommen.
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0: 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Die Europäische Union hat ihre Wirtschaftssanktionen gegen Russland erstmals um 12 Monate verlängert. Der Regierungswechsel in Ungarn machte diese Entscheidung möglich, da der neue Ministerpräsident Peter Magyar als russlandkritischer gilt als sein Vorgänger Viktor Orbán, der eine einjährige Verlängerung stets blockiert hatte. Ein Verbot der Einfuhr von russischem Rohöl auf dem Seeweg und die Abkopplung mehrerer russischer Banken vom Finanzkommunikationssystem SWIFT sind Teil der Maßnahmen. Die Kutter- und Küstenfischer an der deutschen Ostseeküste müssen ab 2027 auf eine zentrale finanzielle Stütze verzichten. Die seit 2018 gezahlte Prämie für die zeitweise Stilllegung von Fischkuttern soll ersatzlos auslaufen. Das berichtet das Landwirtschaftsministerium Mecklenburg-Vorpommern. Wie weit der Strukturwandel bereits fortgeschritten ist, zeigen die Beschäftigungszahlen in Mecklenburg-Vorpommern. Derzeit arbeiten dort nur noch 150 Küstenfischer im Haupterwerb. In den 90er Jahren waren es noch 1.300. Die Zurückweisung von Asylsuchenden bei Grenzkontrollen auf deutschem Gebiet ist in einer gerichtlichen Eilentscheidung für rechtswidrig erklärt worden. Das Verwaltungsgericht Berlin gab dem Eilantrag eines Mannes aus Eritrea recht, der sich gegen die Zurückweisung an der deutsch-polnischen Grenze wehrte. Die Bundespolizei wird nun dazu verpflichtet, dem Mann den Grenzübertritt nach Deutschland zu gestatten. Bemerkenswert hier ist, dass der angeblich psychisch kranke 29-jährige Mann zuvor mehrere sichere Länder wie Polen und Belarus durchquert hat, um genau in Deutschland Asyl zu beantragen. Der Kölner Oberbürgermeister Thorsten Burmester, SPD, und der Düsseldorfer Oberbürgermeister Stefan Keller, CDU, wollen den Handel mit harten Drogen legalisieren. Wir sind bereit, Pionierstädte zu sein, sagte Keller am Freitag. Burmester meint, das Leid der Süchtigen ist bedrückend. Und groß ist auch die Not der Anwohner und Geschäftsleute. Ob mit einer Legalisierung der harten Drogen das Problem besser wird, ist jedoch zu bezweifeln, meinen Experten. 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
1: Dann kommt man ganz schnell in so eine Situation, dass man jeden Scheiß mitträgt. Hauptsache, man wird nicht angegriffen. Und das kann was mit materieller Fallhöhe zu tun haben. Das kann was mit Angst vor, dass einem die Existenz weggenommen wird, zu tun haben. Das kann auch was mit Bequemlichkeit zu tun haben, weil man es schon geschafft hat. Aber am Ende sind die Regierungen, wenn man es ganz ernst nehmen würde, so gut oder so schlecht, wie die Bürger als Demokraten auf den Plan treten. Und ich bin der Meinung, ich habe einmal erlebt, dass ganz viele Bürger in kürzester Zeit auf die Straßen gegangen sind und danach war die Regierung Geschichte und ich bin bis heute dankbar dafür, auch wenn da viele Mächte im Hintergrund mitgewirkt haben und das nicht nur der Verdienst derer war, die den Arsch in der Hose hatten, auf die Straße zu gehen. Aber ich sag mal, im Kern war das trotzdem eine Selbstermächtigung und genauso sollte man Demokratie doch verstehen, dass wir Leute in der Lage sind, unser Leben selber zu bestimmen. Wir haben ja alle ordentlich gelernt.

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1: Da habe ich sogar ein Zitat von einer großen deutschen Wochenzeitung. Die schreibt nach dieser Präsentation dieser Ergebnisse. Sie schreibt, diese Journalistin, da stellen sich gleich viele Fragen. Die wichtigste, handelt es sich wirklich um Aliens? Und in dieser Pressekonferenz wurde nie das Wort Aliens in den Mund genommen, sondern nicht menschliche Wesen, weil die anderen eine DNA haben. Die Antwort, natürlich nicht, und das sage ich Ihnen, jetzt kommt der Gag, das sage ich Ihnen jetzt schon ohne weitere Recherchen. Ich habe keinen Experten angerufen und keine Studien dazu eingehend gelesen, aber ich kenne eine Zahl, alles ist zu 100% in dieser Art gefälscht.
2: Ah ja.
1: Das ist deutscher Journalismus, ich weiß nicht, oder?
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1: Reicht vielleicht einfach schon die Angst vor einem Krieg aus? Also könnte es sein, dass vielleicht das echte politische Potenzial gar nicht so hoch ist und, sag ich mal, um uns als Masse dahin zu lenken mit diesen ganzen Techniken, reicht da eigentlich auch schon, ja, die mediale Darstellung einer Kriegsgefahr aus? Ich kann es ja nicht überprüfen, ich kann ja nicht hinfahren und sagen, liebe Russen, habt ihr jetzt vor, Krieg zu führen? Da werde ich auch wahrscheinlich niemanden finden, der dann sagt, ja klar, ich wollte morgen schon gen Westen los. Ja, wäre meine Frage in die Runde so. Ist es vielleicht sogar, dass ja, selbst die Kriegsgefahren vielleicht gar nicht so groß sind und auch die Angst, die wir haben, macht ja auch viel. Ja? Also wir werden krank, bin ich mir sicher, und wir werden halt beweglich in der Angst, dann auch eben komische Dinge zu machen.
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0: 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Der größte Teil der Pacht- bzw. Mietverträge von Agrarland und Wald zum Bau von Windkraftanlagen oder Photovoltaikfeldern dürfte aufgrund extrem überteuerter Mieten sittenwidrig und damit nichtig sein. Denn es ist gemäß bürgerlichem Gesetzbuch und relevanter Gerichtsurteile von einem sittenwidrigen Pacht- oder Mietvertrag auszugehen, wenn die Pacht oder die Miete gut 100% über dem objektiven Marktwert der Gebrauchsüberlassung liegt. Zum Teil werden aber sogar über 10.000% überhöhte Pachten oder Mieten für Solar- und Windparks gezahlt. Das sind ganz schlechte Nachrichten, insbesondere für private und kommunale Verpächter, die sich bereits über Zuflüsse in Millionenhöhe in den kommenden Jahren freuen und gegebenenfalls bereits bald mit enormen Rückforderungen ihrer Mieter rechnen müssen. Die Uni Münster bekommt ab Juli die erste islamische Fakultät in ganz Europa. 8 Professuren, ein Religionscampus und eine der weltweit größten religiösen Spezialbibliotheken erwarten die Studenten. Kritiker meinen, während Schulen in Deutschland überlastet sind, Lehrer fehlen und Universitäten angeblich überall sparen müssen, wird eine neue religiöse Großstruktur aufgebaut. Wie kann das sein und was soll eine islamische Fakultät überhaupt in Deutschland bewirken? Bisherige Empfänger von Wohngeld müssen wegen der Sparpläne der Bundesregierung künftig mit Einbußen rechnen. Einige könnten sogar leer ausgehen. Ein Drittel der bisherigen Wohngeldhaushalte wird rausfallen. Ein Teil davon sind Menschen, die aufgrund ihres Einkommens bislang gerade so noch antragsberechtigt sind, so Bundesbauministerin Verena Huberts. Huberts begründete die geplanten Einschnitte damit, dass die Regierung wegen der vielen Krisen und mangels Wirtschaftswachstums sparen müsse. US-Geheimdienste haben die Trump-Regierung gewarnt, dass Israels Ministerpräsident Benjamin Netanyahu voraussichtlich Maßnahmen ergreifen wird, die das neue US-Iran-Friedensabkommen untergraben könnten. Das berichtet die Washington Post unter Berufung auf aktuelle und ehemalige US-Regierungsvertreter. Laut der Geheimdienstanalyse steht Netanyahu unter starkem innenpolitischen Druck, den Militäreinsatz im Libanon gegen die Hisbollah fortzusetzen. Trump hatte Israel in den vergangenen Tagen öffentlich zur Zurückhaltung aufgerufen. Die Meldung unterstreicht die wachsenden Spannungen zwischen Washington und Jerusalem. 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
1: Was bringt es mir, unternehmerisch erfolgreich zu sein, wenn ich in einem Umfeld lebe, in dem ich mich irgendwann nicht mehr wohlfühle? Und das ist doch wie, wenn man gute Erfahrungen gerne mit seinen Freunden teilt oder seinem Liebsten. So sehe ich das mit meinem Volk, wenn man so möchte. Ja. Ich möchte nicht in einem Land leben, wo es mir gut geht, aber ich aus dem Büro rausschaue bei uns in Stuttgart und ich sehe ältere Menschen, Rentner, die im Müll wühlen, weil ihnen die Rente nicht mehr reicht und sie sich deshalb Pfandflaschen suchen müssen. Das ist eine Schande. Und deswegen mache ich meinen Mund nicht zu.
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1: Wenn man dem Chef der Bank für internationalen Zahlungsausgleich in Basel zuhört, dann über das digitale Geld spricht, dann sieht man ja, wo das hingeht. Der spricht dann nämlich explizit davon, dass man dann jede einzelne Transaktion nicht nur sieht, sondern dass man auch eingreifen kann. Eben, das ist das Geofencing zum Beispiel. Also wenn ich das dann als digitale Währung auf dem Wallet habe, auf dem Smartphone und bin dann außerhalb meines je nachdem Radius, für welche Krise auch immer der gerade bestimmt wird, könnte das Geld nicht mehr funktionieren. Oder man könnte sagen, bestimmte Magazine, die politisch nicht gewünscht sind, kommen einfach auf eine Blacklist und dann kann ich die natürlich auch zum Beispiel aussperren.
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1: Das Problem, das die CDU im Moment hat. Merkel ist an die Macht gekommen durch einen Vatermord. Und das war ein resoluter Akt. Merz hätte daraus lernen müssen, dass er nur durch einen Mutti-Mord tatsächlich die Position bekommen kann, die er braucht. Er hätte Merkel abservieren müssen. Und stattdessen hat er sich breitschlagen lassen, Lobeshymnen über Merkel auszuschütten bei allen möglichen Gelegenheiten, statt einfach zu sagen, der Merkelismus ist vorbei. Also nicht nur linksgrün, die Ampel ist vorbei, sondern der Merkelismus innerhalb der CDU ist vorbei. Aber eben diesen Mut, diese Kraft zum Muttermord hat er einfach nicht gehabt. Und solange dieser Ungeist von Merkel durch die CDU zieht, wird sich auch nichts Wesentliches ändern und man wird ständig erinnert an diese Prognose weiter so. Ja, es läuft weiter so, nichts Wesentliches wird sich ändern, einfach deshalb, weil das Establishment immer noch da ist aus dieser alten Welt, rot-grün und ja, vielleicht noch gelb.

0: 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Neue Zolldrohung aus Washington. Es geht ausgerechnet um die Gesundheitsreform von CDU-Bundesgesundheitsministerin Nina Wagen. Die USA werfen der Bundesregierung vor, mit den geplanten Sparmaßnahmen für Krankenkassen die Preise für neue Arzneimittel zu drücken und so Innovationen in der Pharmaindustrie zu bremsen. Der US-Handelsbeauftragte Jameson Greer erklärte, es werde geprüft, ob die deutsche Preispolitik den Handel belastet oder einschränkt. Deutschland verfolge unfaire Preissetzungsstrategien, so der schwere Vorwurf aus Washington. Kanzler Merz meinte in einer Pressekonferenz zur Ukraine, die Europäische Union ist keine neutrale dritte Partei und auch kein Vermittler. Vielmehr steht sie auf der Seite der Ukraine. Merz sagte, dass allein Zelensky und die Ukrainer entscheiden, wer für sie verhandelt, nicht Europa und auch sonst niemand. Kritiker meinen dazu, Merz degradiert damit die EU zum bedingungslosen, willenlosen Geldgeber der Ukraine, die den gesamten Kontinent immer rasanter in einen direkten Konflikt mit Russland treibt. Die Kutter und Küstenfischer an der deutschen Ostseeküste müssen ab 2027 auf eine zentrale finanzielle Stütze verzichten. Die seit 2018 gezahlte Prämie für die zeitweise Stilllegung von Fischkuttern soll ersatzlos auslaufen. Das berichtet das Landwirtschaftsministerium Mecklenburg-Vorpommern. Wie weit der Strukturwandel bereits fortgeschritten ist, zeigen die Beschäftigungszahlen in Mecklenburg-Vorpommern. Derzeit arbeiten dort nur noch 150 Küstenfischer im Haupterwerb. In den 90er Jahren waren es noch 1.300. Die Europäische Union hat ihre Wirtschaftssanktionen gegen Russland erstmals um 12 Monate verlängert. Der Regierungswechsel in Ungarn machte diese Entscheidung möglich, da der neue Ministerpräsident Peter Magyar als russlandkritischer gilt als sein Vorgänger Viktor Orbán, der eine einjährige Verlängerung stets blockiert hatte. Ein Verbot der Einfuhr von russischem Rohöl auf dem Seeweg und die Abkopplung mehrerer russischer Banken vom Finanzkommunikationssystem SWIFT sind Teil der Maßnahmen. 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
2: Und dann haben wir natürlich die Frage gestellt, gab es eine Pandemie der Ungeimpften? Wir können ganz ehrlich sagen, nein, die gab es nicht. Ja, also das ist einfach überhaupt nicht, bildet sich gar nicht irgendwie wieder. Wir haben ja zeitliche Verläufe von 21 eben bis jetzt und wann welche Grippewellen waren, kann man sehr genau nachzeichnen, werden wir in dem Buch auch haben, gibt es auch schon in dem Report, den man auf unserer Seite die kontrollgruppe.de runterladen kann, da gibt es immer den Report, alle 2-4 Wochen gibt es den aktuell, da gibt es immer die aktuellen Zahlen, da kann man dann auch schon sehen, dass wirklich die genauen Grippeverläufe, wann sie gewesen sind und dann kann man auch sehen, dass die Ungeimpften niemals mehr krank waren als der gesamtgesellschaftliche Durchschnitt.
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1: Aber die Liebe vieler Eltern wird eben an Bedingungen geknüpft. Und wenn das Kind eben dann nicht so funktioniert, wie es funktionieren sollte, nicht in die Schule gehen möchte und so weiter, dann lieben wir dieses Kind weniger oder dann lieben die Eltern das Kind weniger und bekommen das ja auch immer wieder von den Eltern und so weiter erzählt, dass also dieses Kind nicht richtig ist und denen wird mehr oder weniger die Erlaubnis entzogen, ihr eigenes Kind zu lieben. Und das ist ja ein ganz wichtiger Schritt, auch den ich mit den Eltern zusammen in meiner Praxis auch dann erlebe, dass sie von mir, die Mütter von mir, die Erlaubnis erhalten, ihr Kind wieder zu lieben, weil sie diesen Schatz, also diese Stärke des Kindes wieder entdecken dürfen.
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1: Hast du gesehen, wie Robert Habeck bei Ilna saß? Also wie ein Staatsmann, in einem ganz edlen Zwirn, frisch gebügelt und rasiert, die Haare ganz adrett. Also entweder er hat seine Stylisten und Friseure alle gewechselt oder er hat sich jetzt vorgenommen, ich will Kanzler werden.
2: Nun bin ich kein Mann und achte auf die Beinkleider des zukünftigen Kanzlers. Das ist nicht so mein Thema, worauf ich mich konzentriere, sondern gern auf das, was man sagt. Und da fällt Herr Habeck so ziemlich ganz raus, weil da kann ich mich nicht drauf konzentrieren, weil das so viel Unfug ist, den kann ich gar nicht mehr ordnen. Aber er wird jetzt hier eben aufgebaut. Wir haben es gesehen, dass ja auch ZDF dort eine Sendung gemacht hat oder eine Art Propagandasendung auf Kosten der Gebührenzahler für ihn, wo er dargestellt wird als der ganz, ganz große Staatsmann, während die anderen wie Lindner und also der Kanzler, die Pappkameraden wegkippen. Das ist genauso gezeigt, die kippen dann als Pappkameraden um und dazwischen steht dann der große Staatsmann und das ist Herr Habeck.
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0: 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Der Kölner Oberbürgermeister Thorsten Burmester, SPD, und der Düsseldorfer Oberbürgermeister Stefan Keller, CDU, wollen den Handel mit harten Drogen legalisieren. Wir sind bereit, Pionierstädte zu sein, sagte Keller am Freitag. Burmester meint, das Leid der Süchtigen ist bedrückend. Und groß ist auch die Not der Anwohner und Geschäftsleute. Ob mit einer Legalisierung der harten Drogen das Problem besser wird, ist jedoch zu bezweifeln, meinen Experten. Bisherige Empfänger von Wohngeld müssen wegen der Sparpläne der Bundesregierung künftig mit Einbußen rechnen. Einige könnten sogar leer ausgehen. Ein Drittel der bisherigen Wohngeldhaushalte wird rausfallen. Ein Teil davon sind Menschen, die aufgrund ihres Einkommens bislang gerade so noch antragsberechtigt sind, so Bundesbauministerin Verena Huberts. Huberts begründete die geplanten Einschnitte damit, dass die Regierung wegen der vielen Krisen und mangels Wirtschaftswachstums sparen müsse. Der größte Teil der Pacht- bzw. Mietverträge von Agrarland und Wald zum Bau von Windkraftanlagen oder Photovoltaikfeldern dürfte aufgrund extrem überteuerter Mieten sittenwidrig und damit nichtig sein. Denn es ist gemäß bürgerlichem Gesetzbuch und relevanter Gerichtsurteile von einem sittenwidrigen Pacht- oder Mietvertrag auszugehen, wenn die Pacht oder die Miete gut 100% über dem objektiven Marktwert der Gebrauchsüberlassung liegt. Zum Teil werden aber sogar über 10.000% überhöhte Pachten oder Mieten für Solar- und Windparks gezahlt. Das sind ganz schlechte Nachrichten, insbesondere für private und kommunale Verpächter, die sich bereits über Zuflüsse in Millionenhöhe in den kommenden Jahren freuen und gegebenenfalls bereits bald mit enormen Rückforderungen ihrer Mieter rechnen müssen. US-Geheimdienste haben die Trump-Regierung gewarnt, dass Israels Ministerpräsident Benjamin Netanyahu voraussichtlich Maßnahmen ergreifen wird, die das neue US-Iran-Friedensabkommen untergraben könnten. Das berichtet die Washington Post unter Berufung auf aktuelle und ehemalige US-Regierungsvertreter. Laut der Geheimdienstanalyse steht Netanyahu unter starkem innenpolitischen Druck, den Militäreinsatz im Libanon gegen die Hisbollah fortzusetzen. Trump hatte Israel in den vergangenen Tagen öffentlich zur Zurückhaltung aufgerufen. Die Meldung unterstreicht die wachsenden Spannungen zwischen Washington und Jerusalem. 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
1: Also schlechte Nachrichten im Sinn von, ja, die bedrohlichen Entwicklungen, die es halt gibt und die, über die wir auch berichten müssen. Aber ich finde, auch da muss es immer mit der Einstellung geschehen, dass es auch Möglichkeiten gibt, das besser zu machen. Und dann ein dritter Punkt, der mir bei den alternativen Medien, und zwar seit Beginn weg, einfach ein Dorn im Auge ist oder das ich einfach nicht gut finde, ist, wir handeln, wir arbeiten aus einer Widerstandshaltung. Wir kämpfen, wir bekämpfen einen Gegner. Und ich denke, ich bin überhaupt nicht gegen Widerstand. Aber ich finde, wenn man sich auf den Widerstand beschränkt, dann spielt man das Spiel des Gegners.
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1: Der Herr Steinmeier, ich kenne ihn persönlich ganz gut, noch aus Gießen, als er da bei Helmut Ritter Student war. Ich war auch jahrzehntelang partout mit ihm. Er ist fanatisch für die Macht. Das ist schon auch ein Fanatismus, bei dem man selber auch seine inneren Skrupel, Zweifel und Widersprüche ausblendet.
2: Genau, also Dieter und Paul,
3: ich möchte aber hier mal widersprechen. Ich glaube nämlich nicht, ich glaube das schon. Wir haben es ja hier auch mit einer Weltuntergangssekte zu tun. Also wenn wir nicht das durchziehen, weil wir alle noch zu dumm sind, über uns muss geredet, dann gehen wir alle unter. Das glauben viele Grüne, die hängen ja an diesem CO2-Ding. Ist ja alles Religion. Das ist ja die Zeit der Gegenaufklärung. Und das ist aber ein Problem, was wir nicht nur in Deutschland haben. Das ist ein generelles Problem, dass unsere Eliten in keinem Bereich mehr vorne sind. Sie waren ja mal vorne, deswegen wurden sie auch akzeptiert. Das ist nicht mehr der Fall, sie sind wirklich hinten. Sie sind einfach, wie soll ich sagen, überzüchtet. Und das ist ein Problem, was wir generell im Westen haben.
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1: Also ich habe direkt am Anfang Zuschriften bekommen von Soziologen, Politologen, Philosophen, die das Ganze sehr differenziert sahen, während Physiker, Biologen, Chemiker knallhart auf Kurs waren. Aber ein anderes Element ist wohl, dass diejenigen, die viel zu verlieren hatten, eben besonders mitgemacht haben. Ja. Also wenn man jetzt Sanitärinstallateur war, dann konnte man ja sagen, ich finde diesen ganzen Lockdown Schwachsinn. Und trotzdem reparierte man am nächsten Tag noch seine Heizung oder Wasserkräne. Wenn man aber als Amtsgerichtsdirektor, als Universitätspräsident oder als Intendant sowas sagte, konnte man damit rechnen, am nächsten Tag war man weg.
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0: 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Die Uni Münster bekommt ab Juli die erste islamische Fakultät in ganz Europa. 8 Professuren, ein Religionscampus und eine der weltweit größten religiösen Spezialbibliotheken erwarten die Studenten. Kritiker meinen, während Schulen in Deutschland überlastet sind, Lehrer fehlen und Universitäten angeblich überall sparen müssen, wird eine neue religiöse Großstruktur aufgebaut. Wie kann das sein und was soll eine islamische Fakultät überhaupt in Deutschland bewirken? Kanzler Merz meinte in einer Pressekonferenz zur Ukraine, die Europäische Union ist keine neutrale dritte Partei und auch kein Vermittler. Vielmehr steht sie auf der Seite der Ukraine. Merz sagte, dass allein Zelensky und die Ukrainer entscheiden, wer für sie verhandelt, nicht Europa und auch sonst niemand. Kritiker meinen dazu, Merz degradiert damit die EU zum bedingungslosen, willenlosen Geldgeber der Ukraine, die den gesamten Kontinent immer rasanter in einen direkten Konflikt mit Russland treibt. Die Zurückweisung von Asylsuchenden bei Grenzkontrollen auf deutschem Gebiet ist in einer gerichtlichen Eilentscheidung für rechtswidrig erklärt worden. Das Verwaltungsgericht Berlin gab dem Eilantrag eines Mannes aus Eritrea recht, der sich gegen die Zurückweisung an der deutsch-polnischen Grenze wehrte. Die Bundespolizei wird nun dazu verpflichtet, dem Mann den Grenzübertritt nach Deutschland zu gestatten. Bemerkenswert hier ist, dass der angeblich psychisch kranke 29-jährige Mann zuvor mehrere sichere Länder wie Polen und Belarus durchquert hat, um genau in Deutschland Asyl zu beantragen. Die Europäische Union hat ihre Wirtschaftssanktionen gegen Russland erstmals um 12 Monate verlängert. Der Regierungswechsel in Ungarn machte diese Entscheidung möglich, da der neue Ministerpräsident Peter Magyar als russlandkritischer gilt als sein Vorgänger Viktor Orbán, der eine einjährige Verlängerung stets blockiert hatte. Ein Verbot der Einfuhr von russischem Rohöl auf dem Seeweg und die Abkopplung mehrerer russischer Banken vom Finanzkommunikationssystem SWIFT sind Teil der Maßnahmen. 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
1: Aber es ist so, wenn wir das mal mit Kino vergleichen. Man sieht ja heute, wenn man so einen Film wie Tenet zum Beispiel gesehen hat, ja, also die Abteilung für Special Effects ist heute auf einem Niveau, wo du sagst, das ist nicht mehr so wie früher Star Trek oder Star Wars, wo so Styroporfelsen auf dem Boden aufkommen, da kommt Spock und so. Das ist es nicht mehr. Und du hast dich daran gewöhnt, an diese moderne Form des Videospiels, die wirklich authentisch sind. Und jetzt ist eben so, die Leute sind da sehr verwöhnt. Politik ist ja ein Schauspiel, ist eine Show. Und das sind alles Darsteller. Da sitzt der Text auch nicht. Das ist nicht Johnny Carson, wo die Pointe, das ist das nicht. Das ist einfach nur so, du bist gewohnt, wenn du eine Show machst, das ist mindestens Pink Floyd oder Michael Jackson und der kann seine Moves. Aber das können die ja alles nicht. So, das ist alles Ricarda Lang Tanz. Das kann das nicht. Verstehst du? Und deswegen, forget it. Ich glaube, es ist, sich angucken, das macht dich so nahbar. Die können das ja auch nicht, wenn die nicht ein Skript haben, ein gutes Bühnenbild und das alles ist, dann ist es eben eigentlich genauso, wie du das zu Hause mit deinem Kindergeburtstag machst. Nur

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1: Wie war das denn damals? Da wurden ja damals die Adligen, ja, oder das Bürgertum wurde berufen für 6 Monate. Daher kommt übrigens der Begriff Ballots, ja, also Losverfahren. Man wurde gelost, man saß für 6 Monate im Rathaus, hat für 6 Monate lang die Stadtangelegenheiten verwalten müssen. Man durfte auch nicht bei den Familien wohnen, damit man nicht irgendwie vom Cousin noch ins Ohr geflüstert bekommt, was man jetzt gerade machen soll. Und man musste sich verantworten vor der Stadtbevölkerung, weil man 6 Monate lang im Prinzip ein republikanisches Amt ausgeübt hat, im Wohle dieser Republik, damals die Stadtrepublik. Wir haben noch Restbestände davon, zum Beispiel beim Schöffengericht, wo wir sagen, du wirst gewählt, man kann sich gar nicht dagegen wehren. Ja, also Herr Gebauer, widersprechen Sie mir, aber man kann ja zum Schöffen berufen werden, man muss das dann meistens machen. Das sind ja noch so letzte Formen, wo man über Losverfahren im Grunde eine republikanische Ordnung haben möchte. Jetzt ist es natürlich das Problem, dass der Begriff der Republik oder des Republikanismus komplett pervertiert ist.

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1: Man allerdings, was ich dagegen halten möchte, ist, dass es uns nicht unbedingt hilft. Wenn ich mir angucke, was da jetzt in Riesa, heißt das Riesa, Riesa, der Ort, wo die AfD ihren Parteitag hatten, dass da Antifa-Leute von der Polizei beschützt durch die Gegend laufen und schreien, nie, nie wieder Deutschland, nie, nie.
2: Die haben Straßenkontrollen gemacht. Die haben eigenmächtig Straßenkontrollen gemacht, Ausweiskontrolle, das musst du mal vorstellen.
1: Also dann frage ich mich natürlich, denn dieser anfängliche Protest gegen den Zeitgeist und gegen die Politik, und das merke ich schon, dass das mehr wird. Aber ich frage mich, wo es hinführt. Und meine Angst ist tatsächlich, ich kann mich da nicht entspannen, weil ich glaube, dass diejenigen, die das jetzt noch versuchen zu steuern und die diesen Zeitgeist auch so krank gemacht haben, die werden nicht aufgeben, die werden noch größere Waffen auffahren und für noch mehr Spaltung sorgen.
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0: 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Bisherige Empfänger von Wohngeld müssen wegen der Sparpläne der Bundesregierung künftig mit Einbußen rechnen. Einige könnten sogar leer ausgehen. Ein Drittel der bisherigen Wohngeldhaushalte wird rausfallen. Ein Teil davon sind Menschen, die aufgrund ihres Einkommens bislang gerade so noch antragsberechtigt sind. So Bundesbauministerin Verena Huberts. Huberts begründete die geplanten Einschnitte damit, dass die Regierung wegen der vielen Krisen und mangels Wirtschaftswachstums sparen müsse. Der größte Teil der Pacht- bzw. Mietverträge von Agrarland und Wald zum Bau von Windkraftanlagen oder Photovoltaikfeldern dürfte aufgrund extrem überteuerter Mieten sittenwidrig und damit nichtig sein. Denn es ist gemäß bürgerlichem Gesetzbuch und relevanter Gerichtsurteile von einem sittenwidrigen Pacht- oder Mietvertrag auszugehen, wenn die Pacht oder die Miete gut 100% über dem objektiven Marktwert der Gebrauchsüberlassung liegt. Zum Teil werden aber sogar über 10.000% überhöhte Pachten oder Mieten für Solar- und Windparks gezahlt. Das sind ganz schlechte Nachrichten, insbesondere für private und kommunale Verpächter, die sich bereits über Zuflüsse in Millionenhöhe in den kommenden Jahren freuen und gegebenenfalls bereits bald mit enormen Rückforderungen ihrer Mieter rechnen müssen. US-Geheimdienste haben die Trump-Regierung gewarnt, dass Israels Ministerpräsident Benjamin Netanyahu voraussichtlich Maßnahmen ergreifen wird, die das neue US-Iran-Friedensabkommen untergraben könnten. Das berichtet die Washington Post unter Berufung auf aktuelle und ehemalige US-Regierungsvertreter. Laut der Geheimdienstanalyse steht Netanyahu unter starkem innenpolitischen Druck, den Militäreinsatz im Libanon gegen die Hisbollah fortzusetzen. Trump hatte Israel in den vergangenen Tagen öffentlich zur Zurückhaltung aufgerufen. Die Meldung unterstreicht die wachsenden Spannungen zwischen Washington und Jerusalem. Der Kölner Oberbürgermeister Thorsten Burmester, SPD, und der Düsseldorfer Oberbürgermeister Stefan Keller, CDU, wollen den Handel mit harten Drogen legalisieren. Wir sind bereit, Pionierstädte zu sein, sagte Keller am Freitag. Burmester meint, das Leid der Süchtigen ist bedrückend. Und groß ist auch die Not der Anwohner und Geschäftsleute. Ob mit einer Legalisierung der harten Drogen das Problem besser wird, ist jedoch zu bezweifeln, meinen Experten. 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
1: Weil die Wahrheit nie verletzend sein kann. Die Wahrheit kann auch nicht verhetzend sein. Das ist das, der Ursprung der Wahrheit. Die Wahrheit kann auch nicht beleidigend sein. Die Wahrheit ist die Wahrheit. Und die Wahrheit ist weiß wie der Schnee. Sie ist glasklar, die Wahrheit. Und das, was mich ärgert, ist, dass man in Wahrheit die Fiktion zur Wahrheit erklärt.
2: Ja.
1: Und das passiert in Deutschland. 72 Geschlechter. Bestes Beispiel.
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1: Es gibt eben Menschen, die haben Freude daran, die empfinden Lust darin, irgendetwas, etwas Gemeines zu tun. Die brauchen auch das Gefühl, der andere leidet darunter. Ja, die, das ist gerade das, was sie antreibt. Und das ist etwas, das ist das Böse an sich. Das gibt es schon. Ich glaube nicht, dass das so wahnsinnig prädominant ist. Ich glaube auch nicht, dass das die maßgebliche Kraft für die meisten ist. Ich glaube, die allermeisten Menschen sind da sehr viel rationaler und sind bereit zu kooperieren. Die kannst du auch durch positive Verstärkung irgendwo hinbringen. Aber ich glaube, es gibt tatsächlich einen gewissen Prozentsatz, den erreicht man damit nicht. Und ich glaube auch, dass der durch eine Negativselektion momentan bei uns in der Regierung sitzt. Ja.
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1: Das ist auch das, was mir große Sorgen macht hier in der Gesellschaft, dass einfach diese Bereitschaft zur Übernahme der Verantwortung für sich selbst, für Mitarbeiter, für das Unternehmen, für das eigene Unternehmen, das ist total verloren gegangen. Und das spüre ich auch im Umfeld. Also viele Unternehmen, mehr oder Unternehmen geben ja auf, weil sie teilweise stinkt denn das auch langsam hier, wie das läuft. Die verkaufen und sagen, ich habe auch keinen Nachfolger, ich gehe weg. Das sind ja die Effekte, die wir sehen. Also da kommt auch nichts nach, wo einer dann nachrückt und sagt, Mensch, ich habe jetzt Lust auf den Laden und da sprudelt was, da kann ich meine Ideen einbringen. Diese Bereitschaft der Verantwortungsübernahme, die ist, glaube ich, komplett verloren gegangen.
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0: 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Die Uni Münster bekommt ab Juli die erste islamische Fakultät in ganz Europa. 8 Professuren, ein Religionscampus und eine der weltweit größten religiösen Spezialbibliotheken erwarten die Studenten. Kritiker meinen, während Schulen in Deutschland überlastet sind, Lehrer fehlen und Universitäten angeblich überall sparen müssen, wird eine neue religiöse Großstruktur aufgebaut. Wie kann das sein und was soll eine islamische Fakultät überhaupt in Deutschland bewirken? Die Zurückweisung von Asylsuchenden bei Grenzkontrollen auf deutschem Gebiet ist in einer gerichtlichen Eilentscheidung für rechtswidrig erklärt worden. Das Verwaltungsgericht Berlin gab dem Eilantrag eines Mannes aus Eritrea Recht, der sich gegen die Zurückweisung an der deutsch-polnischen Grenze wehrte. Die Bundespolizei wird nun dazu verpflichtet, dem Mann den Grenzübertritt nach Deutschland zu gestatten. Bemerkenswert hier ist, dass der angeblich psychisch kranke 29-jährige Mann zuvor mehrere sichere Länder wie Polen und Belarus durchquert hat, um genau in Deutschland Asyl zu beantragen. Die Europäische Union hat ihre Wirtschaftssanktionen gegen Russland erstmals um 12 Monate verlängert. Der Regierungswechsel in Ungarn machte diese Entscheidung möglich, da der neue Ministerpräsident Peter Magyar als russlandkritischer gilt als sein Vorgänger Viktor Orbán, der eine einjährige Verlängerung stets blockiert hatte. Ein Verbot der Einfuhr von russischem Rohöl auf dem Seeweg und die Abkopplung mehrerer russischer Banken vom Finanzkommunikationssystem SWIFT sind Teil der Maßnahmen. Kanzler Merz meinte in einer Pressekonferenz zur Ukraine, die Europäische Union ist keine neutrale dritte Partei und auch kein Vermittler. Vielmehr steht sie auf der Seite der Ukraine. Merz sagte, dass allein Zelensky und die Ukrainer entscheiden, wer für sie verhandelt, nicht Europa und auch sonst niemand. Kritiker meinen dazu, Merz degradiert damit die EU zum bedingungslosen, willenlosen Geldgeber der Ukraine, die den gesamten Kontinent immer rasanter in einen direkten Konflikt mit Russland treibt. 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